0: Medienpädagogisches Projekt.
1: Hallo und herzlich willkommen zum Hörspiel Die Mutprobe meines Lebens.
2: Amber, bist du fertig? Wir müssen zur Schule.
3: Ja, ich komme.
2: Ich warte im Auto auf dich. Vergiss deine Schulsachen nicht.
3: Mach ich. Och Mama, ich hab grad keine Lust auf Schule. Warum musstest du dich denn unbedingt von Papa trennen?
4: Ach Maus, ich brauchte Abstand von ihm. Bitte versteh das.
5: Begrüßen wir unsere neue Mitschülerin. Das ist Amber. Sie ist vor ein paar Tagen hierher gezogen und wird von nun an in unsere Klasse gehen.
6: Hallo Amber!
5: Setz dich doch neben Lilly. Da ist noch ein Platz frei.
3: Warum schauen die mich denn alle so an? Ja, ich bin zwar die Neue, aber deshalb muss man mich ja nicht gleich so anschauen.
5: So, jetzt geht der Unterricht auch weiter. Alle mal leise.
3: Ah, hier ist also der Hof. Oh mein Gott, sind das viele Grüppchen. Es wird bestimmt schwer, in eine davon reinzukommen. Ach komm, ich gehe einfach mal in die Ecke, da wo die Mülltonnen stehen. Was ist das denn für eine Gruppe? Ich glaube, die nennen sich die Lagers, hat zumindest Lilly gesagt. Die sind mega cool. Ich versuche die mal die nächsten Tage anzusprechen und vielleicht nehmen sie mich ja in ihre Gruppe auf.
7: Hä, bist du hier für die Neue?
8: Ja, stimmt. Ich bin Emma. Und ihr?
9: Na, das geht dich doch gar nichts an.
1: Eben.
7: Okay, sorry. Ich wollte doch nur fragen.
10: Geh einfach weg. Einfach weggehen. Du findest bestimmt andere Freunde. Die waren sowieso zu tussig.
2: Und, wie war dein erster Schultag?
8: Ja, war ganz okay. Die haben mich alle so komisch angeguckt.
2: Ja, ich glaube, das ist normal, wenn man neu ist.
8: Hm.
2: Und hast du schon Freunde gefunden?
8: Nee, noch nicht. Aber war ja auch erst der erste Tag.
2: Okay, das wird schon noch.
8: Ich gehe meine Hausaufgaben machen, Mama.
2: Okay, mein Schatz.
8: Puh, endlich fertig. Ich habe so Hunger. Mama, wann gibt's Essen?
2: Ich bin gleich fertig. Komm schon mal runter und deck den Tisch.
8: Okay, Ma. Und, wie war dein Tag heute?
2: Also, meine neuen Kollegen sind alle ganz nett. Und sie haben mir sogar Blumen vorbeigebracht. Frau Dr. Claire hat mir mein neues Büro gezeigt und die ganze Klinik.
3: Na, dann hatte sie wohl mehr Glück als ich. Hat schon eine Ansprechpartnerin gefunden. Sie werden bestimmt bald Freunde.
2: Und der Unterricht? Wie war's? Bist du mitgekommen?
8: Also, die sind mit dem Stoff, den ich hatte, noch nicht so weit. Geht also klar.
2: Freust du dich schon auf morgen?
8: Ja, eigentlich schon, aber...
2: Was aber?
8: Nichts, alles gut.
10: Also, wenn ich in die Gruppe von den Lagers möchte, muss ich wahrscheinlich so werden wie sie und auch Drogen nehmen.
5: Alle mal leise. Wer ist heute krank?
8: Ich glaube Lilly, die sitzt gerade nicht neben mir.
5: Ah, okay, danke.
3: Oh nein, warum ist Lilly nicht da? Ich brauche jemanden. Naja, aber wenigstens habe ich dann jetzt meine Ruhe, um mich in der Gruppe anzuschließen. Ich hoffe, ich bekomme das hin. Ah, da sind wieder die Lagers. Mal gucken, was die machen.
11: Ey Leute, ich habe da hinten letztens unseren Dealer gesehen. Lass doch mal hin, wenn die Thompson sich einen Kaffee holt.
12: Klingt gut.
13: Ist das nicht so gefährlich?
11: Nö, ist harmlos.
12: Okay. Ja, das wird schon.
5: Ich bin gleich wieder da. Macht ihr eure Aufgaben weiter, aber nicht zu laut.
11: Na dann, jetzt los.
13: Wollen wir das wirklich machen? Nicht, dass die Lehrer uns erwischen.
12: Sie werden doch nichts bemerken. Komm jetzt.
3: Hä? Wo gehen die denn hin? Ich gehe denen mal nach.
12: Ey, Juri! Hier sind deine Lieblingskunden.
14: Wieder was aus der linken Hosentasche?
12: Ja, so wie immer.
3: Hm, linke Hosentasche. Wahrscheinlich sowas wie ein Codewort.
15: Na kommt, Girls!
3: Oh nein, nicht, dass sie mich erwischen. Schnell weg, wieder in den Unterricht. Ich guck mal nach dem Dealer. Ich muss ja wahrscheinlich, um in die Gruppe zu kommen, anfangen, Drogen zu nehmen und zu kaufen. Ah, da ist der Dealer. Hallo, ich möchte gerne Zigaretten kaufen.
14: Netter Versuch.
3: Ich kenne ja eine Girls Group. Ich würde gerne etwas aus der linken Hosentasche haben.
14: Das Gramm zu 15.
3: Welche Qualität?
14: Zum Rauchen oder Platte?
3: Zum Rauchen.
14: Da habe ich jedes einen Türken da, der knallt. Ganz was Neues. Da ist jedes Gramm sein Geld wert. Sei sparsam, sonst gehst du durch die Decke. Aber bei mir kannst du alles bekommen.
3: Dann hätte ich gerne 3 Gramm.
14: Du kannst immer wieder vorbeikommen.
3: Wo sind die denn? Ah, da.
0: Hi, ich hab was für euch. Lust, was aus der linken Hosentasche zu nehmen?
13: Ah, das neue Mädchen. Hast du uns etwa verfolgt?
0: Naja, schon irgendwie. Ich wollte einfach nur hier Anschluss finden.
13: Und deswegen kaufst du direkt Drogen?
8: Ja, ich dachte, es dann vielleicht zu euch gehören kann.
12: Wenn du wirklich zu uns gehören möchtest, musst du eine Mutprobe ablegen.
13: Und die besteht darin, dass du eine der stärksten Drogen nehmen musst, die unser Dealer verkauft.
11: Zum Beispiel die hier.
8: Okay, aber ich dachte, das wäre nur ein Spaß.
12: Nein, eigentlich war das ernst gemeint. Aber wenn du es nicht machen willst, dann kommst du halt nicht in unsere Gruppe.
13: Willst du es nun machen oder nicht?
8: Okay, ich mach's.
11: Na dann, hier.
8: Und was soll ich jetzt damit?
11: Na, einfach eine Tablette schlucken und auf die Wirkung warten.
8: Okay.
13: Und wenn du morgen unbeschadet in die Schule kommst, gehörst du zu unserer Gruppe.
4: Hallo mein Schatz, wie war's in der Schule?
16: Super, Mama!
4: Geht's dir gut? Hast du etwa Drogen genommen?
16: Nein, mir geht's wunderbärchen.
4: Okay, du sagst mir jetzt sofort, was los ist.
16: Aber Mami, mir geht's super.
4: Okay, ich glaube, wir sollten ins Krankenhaus fahren.

0: Schatz, bist du total verrückt geworden? Die Ärzte haben LSD in deinem Körper gefunden. Du wirst jetzt sofort mit mir darüber reden.
1: Mama, es tut mir leid, was ich getan habe. Ich war einfach so traurig und deprimiert.
0: Was soll das? Du hättest sterben können. Aber es tut mir auch leid,
2: dass du so viel durchmachen musstest.
1: Ja, ich verspreche dir, nie wieder Drogen zu nehmen und dich auch nie wieder anzulügen. Ich weiß, dass du es auch schwer hattest und ich habe dir noch mehr Kummer bereitet. Es tut mir leid. Ich werde das nie wieder tun, auch nicht für neue Freunde, Ansehen oder aus Kummer und Traurigkeit. Ich weiß nicht, was in mich gefahren ist, dass ich unbedingt zu dieser Gruppe gehören wollte. Vielleicht werden ich und Lilly gute Freunde. Ich werde mich einfach von den Gruppen fernhalten.
3: Das war unser Hörspiel Die Mutprobe meines Lebens. Die Mutter wurde von Theresa gesprochen, Amber und ihre innere Stimme von Isali. Die La Girls, also die Mädchengruppe, wurden von Adele, Charlotte und Johanna gesprochen, der Dealer von Nico und der Lehrer Mr. Thompson vom Gastsprecher Pablo. Wir hoffen, es hat euch gefallen.
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1: Bo, bo. Yeah, schalt ein. Haben sie doch schon.

0: ich habe Marion-Hélène Weber am Telefon, die Dramaturgin des Stückes. Schön, dich zu hören.
1: Hallo, schönen Tag.
0: Jetzt am Mittwoch findet die Premiere statt von Cassandra, Coming of Age at the End of the World. Ganz grob natürlich, ohne zu viel zu verraten, worum geht es denn in der Inszenierung?
1: Wir beschäftigen uns mit Cassandra aus der griechischen Mythologie. Aber was der Unterschied ja schon verrät, wir haben so ein bisschen eine Coming-of-Age-Story daraus auch gemacht. Also wir beschäftigen uns sehr viel mit der jungen Cassandra und mit dem Aufwachsen und mit der Stadt Troja und der Gemeinschaft in Troja.
0: Muss man sich dann nochmal in die griechische Mythologie nach Troja einlesen?
1: Also wir haben sehr darauf geschaut, was bauen zu wollen, was man ohne Vorkenntnisse der Mythologie schauen kann. Ich finde es sehr wichtig, gerade bei so etwas wie einem Sommertheater, was draußen ist, was irgendwie Stadtraum einnimmt, was zu bauen, was wirklich niedrigschwellig ist. Das heißt, ich glaube, man braucht kein Vorwissen. Und gleichzeitig hatten wir ja schon Testpublikum drin und wir hatten auch Testpublikum drin, was mythologisch sehr bewandert war. Und die halt meinten, für die war es dann nochmal total interessant zu sehen, was wir anders gemacht haben. Also, dass man gemerkt hat, wir haben die Beschäftigung mit der Mythologie und wir haben die Essenz, ich sag jetzt mal, gegriffen und haben uns dann die Freiheit genommen, Sachen ein bisschen zu drehen. Von daher glaube ich, ist es interessant, wenn man die Mythologie gut kennt, aber es ist wirklich kein Muss und man kann auch wirklich leer reinkommen.
0: Ihr habt unfassbar viel Zeit und Herzblut vor allem in die Inszenierung reingesteckt und bei dir ist es natürlich vor allem in die Dramaturgie geflossen. Was ist denn dein persönliches Highlight an dem ganzen Stück?
1: Es war natürlich total spannend, einerseits auch diesen Text zu schreiben. Wir haben heute früh eine sehr, sehr frühe Szene geprobt, wo es auch wirklich um Cassandras Geburt geht. Und ich habe selber erst vor einem Jahr ein Kind gekriegt und einfach die Auseinandersetzung damit textlich war eine absolute Freude. Gleichzeitig als Dramaturgin arbeite ich ja nicht nur am Schreibtisch und die Probenbegleitung ist ja auch Teil meiner Arbeit. Und mit so vielen Menschen arbeiten zu können und mit einem Chor aus der Stadt arbeiten zu können und mit 30 Menschen arbeiten zu können und das dann jetzt die letzten Tage zum ersten Mal auf dem Platz zu sehen in Kostüm und Licht, ist einfach wirklich berührend.
0: Das kann ich mir vorstellen. Du hast gerade schon gesagt, ihr seid 30 Personen, die da vor allem mit dabei sind. Auch selbst in der Inszenierung durch den Chor sind natürlich viele Leute mit dabei. Gab es denn Hürden, die ihr bewältigen konntet in der ganzen Zeit der Probe?
1: Naja, das alleine schon mal. Also es ist ja auch, ich sag mal, interdisziplinär. Wir arbeiten ja auch mit einer Liveband und wir arbeiten mit ZirkusartistInnen und interdisziplinär klingt immer erstmal total toll und man freut sich total drauf. Und dann merkt man in der Zusammenarbeit aber schon, dass das Hürden macht, dass einfach Vokabular anders ist und Leute sich unterschiedlich ausdrücken oder unterschiedlich Foken legen. Und das jetzt einfach alles zusammenzubekommen, ist einfach herausfordernd. Und das Wetter, wir sind draußen und wir schwanken hier irgendwie zwischen Wind und es weht uns halt eine Gase von der Bühne und dann am anderen Tag, wo wir halt die komplette Probe nach drinnen verlegen konnten, mussten, weil man bei über 30 Grad im Schatten natürlich einfach nicht in der Sonne sein kann.
0: Habt ihr eine Möglichkeit, auch wenn es jetzt wetterbedingt schwierig werden sollte, weil es gibt ja jetzt nicht nur die eine Aufführung jetzt am Mittwoch, sondern noch mehr, auszuweichen auf einen anderen Ort?
1: Das nicht, aber wir basteln, also es käme immer darauf an, wie sehr es regnet, nieselt es oder schüttet es und wir basteln gerade an einem Regenplan, was sich in welcher Wetterbedingung machen lässt. Also Ausweichmöglichkeiten, reduzierte Möglichkeiten findet man eigentlich immer.
0: Auf jeden Fall. Wir sind ja natürlich auch nicht aus Zucker. Ich habe es gerade schon gesagt, am Mittwoch ist die Premiere natürlich 20 Uhr. Wie oft kann man denn noch die Inszenierung überhaupt sehen? Und vor allem, gibt es noch Karten?
1: Also es gibt insgesamt 5 Aufführungen, also nach der Premiere noch 4. Die letzte ist am Sonntag.

0: um den Trojanischen Krieg in der zweiten Hälfte, aber wir haben einen lustigen Abend gebaut mit viel Gemeinschaft und mit viel Zug. Und es gibt keine, ich sag mal, keine Darstellung von Brutalität auf der Bühne. Deswegen würde ich sagen, dass es ab 10 denkbar ist.
1: Alles klar. Guti, dann danke ich dir fürs Gespräch und dann wünsche ich ganz viel Erfolg für die Premiere.
0: Vielen Dank.

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4: Guten Tag, willkommen im Radio OKJ. Heute im Studio sind Elias
5: und Leonie
4: von der Saaletalschule. Wir waren in Lobeda West unterwegs und haben verschiedene Geräusche aufgenommen und Dinge gesehen.
6: Okay. Utauen auf Bassen, na, wir haben halt was da. Ja, ne, auf der Zaune, ich bog hier, auf der Kina Bassnacken, ich bog hier, am Mulletken, ich bog hier, Kina Eche, und Uli, am Mulletken.
7: Und was war das für eine Sprache?
6: Kurdisch.

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5: Tief im Keller konnte man das mixen und so. Aber an der Bar hast du ja immer was zu tun. Und wenn ich fertig war, dann war das Kassel schon zu. Da war die Alarmanlage an und so. Ich hatte dann öfter darum gebeten, dass das noch offen bleibt. Für mich da unten der Keller, dass ich da auch mal meine Platten dann drehen durfte. Aber irgendwie wurde ich da immer vergessen. Irgendwann habe ich so ein Brecheisen genommen halt, ne? Und habe da den DJ-Keller aufgebrochen und das Kassel hochgefahren ganz alleine. Ne? Früh morgens um 8 oder so. Ja, das fand das Kassel dann nicht so lustig. Und naja.
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Es ist ungefähr ein Monat her, dass Marlo Großart und seine Band Jena einen Besuch abstatteten. Auf der Bühne der Kulturarena spielen sie den Song »Kriege ohne mich«. Neben mir, auf den Schultern ihrer Eltern, sitzen zwei Kinder im Grundschulalter, die fast textsicherer sind als die gesamte Arena. Und in der Debatte um Kriege und Wehrpflicht wird mir deutlicher denn je bewusst, für wessen Zukunft wir uns stark machen müssen.

Marlo Großart ist Mitte 20, kommt aus einem kleinen Dorf bei Hamburg und hat sich als Singer-Songwriter in der Musikwelt etabliert. In seinen Songs drückt Marlo aus, was ihn bewegt. Er zeigt politisch klare Kante und erhebt die Stimme gegen den Rechtsruck. Seine Musik beobachtet, analysiert, kritisiert den Zustand einer Gesellschaft, in der alles irgendwie auf der Kippe steht. Nach Ein letztes Liebeslied 2023 und Mut 2024 veröffentlicht er nun sein neues Album Bildet Banden, das sich nahtlos einfügt in sein bisheriges Werk.

Bildet Banden kommt mit 13 Songs daher, die in mir das absurde Gefühl hinterlassen, gleichzeitig hoffnungslos und hoffnungsvoll zu sein. Die Beobachtungen bleiben die gleichen wie in früheren Werken. Faschismus, Kriege, eine Welt in Flammen. Im Gegensatz zu seinen beiden Vorgängern ist Bildet Banden allerdings in sich klarer zusammenhängend und vermittelt eine deutliche Botschaft. Die Zeit, sich angesichts der aktuellen politischen Lage geschlagen zu geben, ist noch lange nicht gekommen. Geradezu offensiv ruft das Album dazu auf, sich zusammenzuraufen, zusammenzustehen und nicht aufzugeben. So heißt es in Parallelwelt, ja, doch wir bilden kleine Banden, zeigen auf die klaren Kanten. Oder in Big Ben, und jeden Tag, an dem ich hier noch weiterlebe, werde ich laut sein gegen die, die an den Zeigern drehen. Wer nicht wagt, der nicht gewinnt, ist im politischen Widerstand wie im Alltag ein gutes Lebensmotto. So slidet Marlo also in die DMs des Rappers Audio 88. Herausgekommen ist der Track Timeline, der in Bildet Banden auch deshalb so gut reinpasst, weil er eine neue musikalische Note reinbringt und den Kopf fast automatisch mitwippen lässt. Ein weiteres Feature, das das Album bereithält, der Track Kleinstadtpropaganda, der gemeinsam mit Eala eine energetische Hymne dafür liefert, die Dörfer nicht den Rechten zu überlassen. Dass er auch anders kann als nur politisch, das zeigt Marlo in Songs wie Abenteuer oder Viel zu viel. In denen geht's um die Liebe und um diese bestimmte Art Weltflucht, die nur ein Mensch bieten kann, der einen komplett einnimmt. Die letzten beiden Tracks, Resümee Part 1 und 2, machen aus einem Album voller einzelner Songs eine runde Sache, die musikalisch wie inhaltlich zusammenpasst. So lassen sich Melodien und Zeilen bereits gehörter Lieder wiederfinden. Ganz deutlich unterstrichen wird auch die Message des Albums, in dem es heißt, kommt, bildet Banden, werdet laut, die Erde bebt, komm, rastet aus. Marlo Großart schafft mit Bildet Banden ein Werk mit klarer Botschaft, das ins Ohr, vor allem aber direkt ins Herz geht und sich somit seinen Platz verdient als unser Campusradio Jena Album der Woche.

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0: der zweite. 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

0: Einen wunderschönen guten Morgen. Hier ist das Campusradio Jena um 9 Uhr an diesem 29.09. Es ist ein Dienstag. Ich bin Beate und ich stehe heute im Studio mit der lieben Lydia. Hallo.
1: Guten Morgen.
0: Lydia, wie bist du aufgestanden?
1: Ja, eigentlich ganz okay, aber dann war das Bad besetzt. Dann hat mein Kaffee-to-go-Becher ist ausgelaufen, also auf dem Weg hierher. Naja.
0: Stressig, oh Gott, es tut mir leid. Ich hoffe, du kommst jetzt erstmal ein bisschen an. Ich auch heute im Studio. Und wir starten rein in diese Sendung mit Kaputte Diamanten von Upsilon featuring Berg.

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0: Tut mir nochmal leid, wegen gestern.
1: Ich weiß nicht, was gerade los ist mit mir, ja? Weißt du, je mehr da draußen alles untergeht, habe ich das Gefühl, dass
2: an mir etwas untergeht.

0: Jan Delay mit Feuer. Und da geht es dann richtig ab. Rein in die Gummistiefel, rauf auf den Kutter und ab nach Sylt-Grabenpool.
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0: Das war Can't Keep Wanting You von James Bruner und wir haben es 9.10 Uhr und wir gucken einmal auf den Sendungsverlauf. Lydia, was machen wir denn heute Schönes?
1: Ja, um 10.45 Uhr der gute Hunger. Wir schauen, was es in den Mensen alles zu essen gibt. Da freue ich mich schon drauf. Dann 10.15 Uhr eine Buchrezension. Die 13,5 Leben des Captain Blaubär.
0: Oh, ein tolles Buch auch.
1: Das klingt irgendwie nach einem Kinderbuch.
0: Ja, also man könnte so argumentieren, es ist tatsächlich für Erwachsene, aber es liest sich, es ist ganz wunderbar.
1: Ah.
0: Ich freue mich, dir das dann gleich zu zeigen um 10.15 Uhr.
1: Hast du es dabei?
0: Ich habe es nicht dabei, aber Schade. Wir haben ja die Buchrezension dabei für all unsere HörerInnen und für dich vielleicht auch, Lydia. Wer weiß, vielleicht gefällt es dir ja. Sonst habe ich es zu Hause, ich kann es dir gerne mal ausleihen. Um 9.45 Uhr haben wir noch eine weitere Buchrezension heute in der Sendung. Geht es ganz viel darum, was ihr jetzt im Herbst alles lesen könnt. Wir haben Sunrise on the Reaping als Buchrezension für euch mit dabei. Und um 9.15 Uhr jetzt dann gleich natürlich wie immer unser Album der Woche. Ja, und ansonsten wie immer um halb das Wetter und die Veranstaltungstipps. Und jetzt geht es weiter mit ein bisschen Musik, bevor es dann Viertel nach ist. Wir haben von Jules, Wherever I Go, There I Am.

0: Wherever I go, there I am. Ich habe schon gesagt, das hat ein bisschen Shakespearean-Zitat-Vibes. Ich meine, irgendwo gibt es auch Sinn, wo auch immer ich hingehe, da bin ich dann auch. Passiert mir meistens auch. Es wäre auch komisch, wenn es anders wäre. Naja, gut, ich möchte gar nicht mich über den Songtitel erheben. Wir gucken rein in unser Album der Woche. Und das ist diese Woche von Zebra, geschrieben 7 und dann Ebra. Das Album heißt How to Land a Plane. Zebra ist ein Duo aus Schweden, soweit ich weiß. Ich glaube, die beiden kommen aus Malmö und lassen sich so im Indie-Pop verorten. Hinter Zebra stehen Ines und Ella Johansson und es ist ihr zweites Album. Und unsere liebe Eule Lea hat sich hat reingehört und hat ihre Eindrücke geschildert. Es geht ums Erwachsenenwerden. Es ist ganz klassischer Indie aus Schweden. Ich würde sagen, wir hören einfach mal rein, oder?
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zwei Dinge, die das Leben und ein Flugzeug gemeinsam haben. Beides ist bei Zeiten kompliziert und undurchschaubar und man kann nur hoffen, keine Bruchlandung hinzulegen. So zumindest empfindet es das schwedische Indie-Pop-Duo Zebra und gibt ihrem neuesten Werk den Titel How to Land a Plane.

Oasis, Madsen, die Jonas Brothers. Gelegentlich liegt die Musik in der Familie. So auch für die Schwestern Ines und Ella Johansson. Nachdem sie zunächst bewusst getrennte musikalische Wege einschlugen, sind die Zwillinge aus Malmö inzwischen mit ihrem Projekt Zebra als Duo unterwegs. Ihre Instrumente teilen sie sich auf. Während Ines Gitarre spielt, übernimmt Ella Keyboard und Drumcomputer. Für den Gesang sind sie beide zuständig. Nachdem sich Zebra mit ihrem Debütalbum Bird Hour bereits einen Namen in Schwedens Indie-Szene gemacht haben, zeigen sie mit ihrem neuen Album How to Land a Plane einmal mehr, was sie können.

How to Land a Plane klingt wie die Musik, die an einem verregneten Tag im Hintergrund des Cafés läuft, indem man mit sich oder mit engen Freundinnen die eigene Gefühlslage überdenkt. Hört man genauer hin, findet man ein Album, das sich auseinandersetzt mit den Unsicherheiten der späten 20er. Ein Album, das Frustration und Peinlichkeiten des Erwachsenenlebens aufdeckt. In 12 Songs geben Zebra ihrer aktuellen Lebensphase einen Ton, der klar macht, es gibt kein Handbuch für das Leben mit Mitte, Ende 20. Die Navigation des eigenen Seins fühlt sich bisweilen an wie der Versuch, ein Flugzeug zu landen, ohne dafür eine Anleitung zur Hand zu haben. How to Land a Plane bildet verschiedene Facetten des Erwachsenenlebens ab und blickt dabei auch in seelische Abgründe. So versucht sich das lyrische Ich im Track Lime Green Jello an einer Untersuchung der eigenen Identität und kommt zu dem Schluss, nichts Besonderes zu sagen zu haben. Der Song Dinner and a Movie verhandelt Scham und Reue nach einer durchzechten Nacht. Der Track I Have to Buy Stuff stellt die Erschöpfung durch ständigen Konsum dem perversen Verlangen nach immer weiterem Konsum gegenüber. In 15 with Me geht es um Gefühle, die seit der Jugend geblieben sind, und Normal Song handelt von dem Versuch, einen normalen Popsong zu schreiben, der letzten Endes aber nur das Weinen erstrebenswert klingen lässt. Zebra liefern mit How to Land a Plane ein Album, das facettenreich und gefühlvoll die Schwierigkeiten des Erwachsenwerdens in einer immer komplizierter werdenden Welt vertont und sich damit seinen Platz verdient als unser Campus Radio Jena Album der Woche.

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1: Ja, das klingt doch ganz vielversprechend, How to Land a Plane von Zebra. Und was auch vielversprechend klingt, denke ich, ist der Song, den wir euch noch mitgebracht haben vom brandneuen Album. Er heißt Dinner in the Movie und ist jetzt für euch ganz frisch in unserem Programm Zebra Dinner and the Movie. Viel Spaß!

0: Das war Juju featuring Rev Camara mit Komm näher. Und wir haben neue Musik für euch.
1: Ja, wir kommen zur ersten NV von Dominik Hartz. Atme aus. Dominik Hartz kommt aus Lübeck, macht seit so 2019 als Solokünstler Musik. Er war aber auch vorher schon bei The Voice of Germany zu sehen. Und sein neuer Song, Atme aus, wird wahrscheinlich mit dem aktuellen Album am 16.10. released.
0: Also er ist schon released, aber also da kommt das Album dazu.
1: In das Album dazu, genau. Und er spielt am 19.11. ein Konzert in Jena, im Kassa. Vielleicht hat jemand Interesse. Und Atme aus ist ein Song übers Loslassen und das Akzeptieren, dass nicht alles perfekt ist. Dominik sagt, dass Atme aus das Gefühl, genau an der richtigen Stelle zu stehen, verpackt und den Moment, in dem man wunschlos glücklich ist, beschreibt.
0: Das klingt ganz, ganz zauberhaft.
1: Klingt auch so sehr poetisch.
0: Ja, ich würde sagen, wir hören einfach mal rein.
1: Ja, auf jeden Fall.
0: In Atme aus, ganz neu im Programm von Dominik Hartz.
2: Ich glaube, ich habe es jetzt gecheckt.

0: Also es sind nur 1,92, Leute. Ich muss da ein bisschen rausnehmen.
1: Ich enthalte mich. Ich sag da überhaupt nichts mehr zu. Wirklich, also da fehlen mir wirklich die Worte. Hast du mich sprachlos gemacht, hör mal. Mit deiner Flunkerei nämlich.
0: Warte, jetzt sind deine Worte bei mir oben angekommen. Das dauert immer so kurz, bis das die 25 cm wandert.
1: Ja, die Lufthöhenmeter bei Jana sind wirklich gigantisch.
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3: Es ist 9.30 Uhr und wir haben für euch, wie immer um diese Uhrzeit,
2: die Klimastation.
4: Ja, das Wetter haben wir für euch.
3: Das Wetter, die Klimastation.
4: Ja, laut der klimatologischen Messstation, der IAH, haben wir es zurzeit 14,3 Grad mit einer steigenden Tendenz. Ob das wirklich so ist, ist, glaube ich, so jedem selbst überlassen.
3: Mein Wetter ist heute kalt.
4: Ja. Dann, wie wird es heute? Heute Morgen bis Mittag 23 Grad, teils sonnig. Heute Nachmittag 26 Grad, überwiegend sonnig. Also ein schöner, sonniger Tag, auch mit Regen jetzt nicht so zu sehen. Heute Abend geht es runter auf 21 Grad, ein bisschen wolkig und heute Nacht auf 15 Grad.
3: Ja, nochmal richtig sommerlich, merke ich hier. Ja, was man bei dem tollen Wetter machen kann, da haben wir euch auch zumindest ein bisschen was rausgesucht.
2: Die Aussichten.
3: Um ein bisschen was meine ich wirklich nur ein bisschen was. Es ist nämlich wirklich fantastisches Wetter und also da, was will man da drinnen in Veranstaltungen rumsitzen, raus geht's. Falls ihr aber sagt, okay, nee, es reicht jetzt auch mal mit dem guten Wetter und dem Sommer und ich möchte doch lieber auch was machen. Ihr könnt heute wieder zum berühmt-berüchtigten Aktzeichnungen-Workshop im Kassa gehen. Live Drawing Jena ist heute wieder im Casablanca ab 18.30 Uhr und ihr könnt vorbeikommen und 2 Stunden euch am Aktzeichnen ausprobieren. Wenn ihr Lust habt, das ganz Neues zu lernen oder einfach an euren Zeichenskills feilen wollt, dann kommt auf jeden Fall vorbei. Und falls ihr sagt, das ist total cool, heute schaffe ich es leider nicht, aber ich möchte up to date bleiben, dann könnt ihr auch mal bei Live Drawing Jena auf Instagram vorbei gucken. Da verpasst ihr dann auf jeden Fall nichts. Genau. Ansonsten würde ich ja sagen, das Wetter ist toll und in Jena bei Sonnenschein, da gibt es einfach so viel zu erleben. Ich persönlich setze mich heute Nachmittag in den Botanischen Garten zum Lesen. Nochmal in die Sonne. Der ist für Studierende ja auch kostenfrei. Könnt ihr einfach mit eurer Tosca vorbeikommen. Also bitte nicht zu mir, weil ich will ja lesen, aber ich kann das sehr empfehlen, einfach ein bisschen durch den Botanischen Garten zu laufen oder sich irgendwo in der Sonne mit einem Spaßgetränk hinzusetzen, nochmal Leute zu treffen. Vielleicht kann man auch nochmal in die Saale hüpfen. Ich glaube, es ist sehr kalt inzwischen, das Wasser, aber die Luft ist ja warm. Genau. Ja, und ansonsten, wenn ihr doch sagt, Sommer ist vorbei, ich bin schon total eingestellt auf Herbst, dann könnt ihr euch auch im Kino bequem machen.
4: Ja, ich habe da ein paar Filme rausgesucht, die heute im Sinister laufen. Einmal Avengers Endgame Extended,
3: oha,
4: also mit ein paar Deleted Scenes, die dazu kommen, für als Vorbereitung auf Doomsday, für die Nerds unter euch.
3: Marvel-Fans.
4: Dann heute Abend kommt auch das Anime Your Name, was ich auf jeden Fall mal angucken will.
3: Ja,
4: ich weiß,
3: das
4: dass
3: was.
4: Es sehr, sehr schön ist, auch sehr so Fantasy, Science Fiction, so ein bisschen so mit, so mit Leben tauschen, glaube ich.
3: Klingt
4: mal
3: auf jeden
4: gucken.
3: Fall cool.
4: Und wer mal wieder so ein bisschen Nostalgie fühlen will, heute kommt Ziemlich beste Freunde.
3: Oh, schön.
4: Im Sinister. Und heute ist Kino

0: gerechnet. Hast du deine Sommersachen noch draußen, Lydia? Oder bist du eigentlich so, dass du sagst, nee, ich möchte jetzt Herbst haben?
1: Ich habe sowieso nicht so viele T-Shirts und nicht so viele Pullover. Also ich bin eigentlich für gar kein Wetter vorbereitet. Ich möchte einfach nur zu Hause bleiben. Und ja, warum muss ich rausgehen?
0: Doch, egal, was draußen passiert, ja. Ob 26 oder 6 Grad. Ja. Verstehe ich auch. Ja, okay. Ich habe mir jetzt vor ein paar Tagen so eine Herbst-Winter-Wunschliste gebastelt mit Sachen, die man machen kann bei dem kalten Wetter. Und jetzt dachte ich mir diese Woche, ja, irgendwie gestern habe ich schon schwitzend in der Sonne gesessen und fast einen Sonnenbrand bekommen. Und heute hat es auch nochmal 27 Grad. Das war so nicht geplant. Ich will mich aber auch gar nicht beschweren. Ich mag das ja auch gerne. Und so je länger man Sonne hat und Sommer, soll man das ja auch genießen können. Wie gesagt, ich bin heute im Botanischen Garten. Aber ich checke auch, wenn man sagt, nee, ich möchte nicht mehr raus. Es reicht. Na gut, ich glaube, ich habe keine gute Überleitung zu unserem nächsten Song. Vielleicht könnte man sagen, der Sommer ist langsam worn off. Vielleicht sind es auch deine T-Shirts oder Pullover.
1: Ja, Schuhe. Meine Schuhe auf jeden Fall.
0: Ja, meine auch. Wir hören rein in den nächsten Song worn off von Marky. Ich wünsche euch dabei

0: Das war Temporary von Vivi und wir kommen zu unserem ersten, zweiten Beitrag diese Stunde. Und zwar haben wir euch passend zum Herbstanfang ein paar Buchrezensionen mitgebracht. Jetzt gleich die von Susan Collins, Sunrise on the Reaping, dem, ich weiß nicht, ich glaube es heißt Prequel, ne? Wenn das vor einer Story spielt, dann Prequel. Ist es ein Prequel.
1: Ja. Danach ist es ein Sequel. Ein
0: Sequel, ja, das gibt ja auch Sinn. Naja, ein Prequel, Prequel von Tribute von Panem, eine Reihe, die ich wirklich verschlungen habe damals. Und ich glaube, so ging es unserer Radioeule Wanda auch. Sie hat sich Sunrise on the Reaping durchgelesen und hat ihre Gedanken zu dem Buch ein bisschen mit euch geteilt. Und ich würde sagen, wir hören da einfach mal rein.
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3: Mein 14-jähriges Ich hat Freudensprünge gemacht, als es offiziell war. Es wird ein weiteres Prequel der Tribute von Panem-Reihe geben. Und diesmal mit Haymitch als Hauptfigur, dem verbitterten, zynischen, sarkastischen und nicht zu vergessen alkoholabhängigen Mentor von Katniss, Heldin der ursprünglichen Reihe. Während es in der ursprünglichen Die Tribute von Panem-Reihe eigentlich um Katniss und ihr Überleben in der Arena geht, bekommen wir auch hier schon erste kleine Ausschnitte über Haymitchs Hungerspiele präsentiert. Und jetzt endlich haben wir die ganze Geschichte von Suzanne Collins bekommen. Sunrise on the Reaping mit Haymitch Abernathy als Protagonist erzählt die Geschichte des zweiten Jubeljubiläums der Hungerspiele. Die Besonderheit daran? Doppelt so viele Tribute. Statt 24, also 48 Jugendliche, die ums Überleben kämpfen und dabei zu Freunden, Feinden und Verbündeten werden. Und all diese Tribute lernt man auf besonders emotionale Art und Weise zu lieben. Natürlich vor allem die vier aus Distrikt 12. Denn Suzanne Collins hat es wieder einmal geschafft, mich voll und ganz in ihre Welt mitzunehmen. In das graue, verstaubte Distrikt 12, das pompöse Kapitol und die so friedlich wirkende, wunderschöne Arena. Für mich endlich mal wieder ein Buch, das mich nicht losgelassen hat und perfekt für die Sommertage am See war. Denn obwohl wir schon aus den Büchern davor wissen, dass Haymitch die Hungerspiele überleben wird, bleibt doch die große Frage offen, wie? Und genau diese Spannung hält Collins bis zur letzten Seite aufrecht. Für mich persönlich war es weder die Liebesgeschichte von Haymitch und Lenore Duff, noch die tödliche Arena, was dazu geführt hat, dass ich das Buch nicht mehr weglegen konnte. Es waren all die vielen kleinen Details und Geschichten über Figuren, die wir bereits aus der ursprünglichen Reihe kennen, die dazu geführt haben, dass 100 Seiten an einem Nachmittag gelesen wurden. Aber keine Sorge, auch wenn ihr die Tribute von Panem nicht mit 13 bis halb eins unter der Bettdecke verschlungen habt, könnt ihr Sunrise on the Reaping problemlos lesen und dabei mitfiebern. Und für alle die, die die Originaltrilogie schon gelesen haben, ist das Buch die perfekte Ergänzung und hat zumindest bei mir direkt den Wunsch ausgelöst, die ersten drei Bücher direkt noch einmal zu lesen. Diesmal aber mit mehr Hintergrundwissen über Haymitch, President Snow und die Revolution. Sunrise on the Reaping war mein vielleicht nicht ganz so typisches Sommerbuch und ich kann es wirklich jedem ans Herz legen, der dem eigenen Alltag mal wieder entfliehen möchte. Perfekt für die ersten kalten Herbsttage. Und wenn ihr schnell seid, schafft ihr es vielleicht auch noch, das Buch durchzulesen, bevor der dazugehörige Film in die Kinos kommt. Denn der hat am 19. November Premiere in Deutschland.
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0: 19. November ist ja gar nicht mal lange hin. Da muss ich dann schon mal ins Kino gehen. Hast du das Buch gelesen?
1: Nein.
0: Nein. Aber vielleicht hast du ja jetzt Lust bekommen, zumindest den Film zu gucken.
1: Ja. Ich muss beide Prequel-Filme gucken.
0: Ja.
1: Da hänge ich hinterher.
0: Das verstehe ich. Den anderen habe ich auch noch nicht geguckt. Songbirds and Snakes.
1: Ja, Songbirds and Snakes.
0: Irgendwie so. Da gibt es auf jeden Fall noch ein anderes Prequel. Hm. Das hat auch, ich habe es gelesen, ich fand es sehr tough zum Lesen, deswegen habe ich den Film auch nicht gesehen.
1: Ah.
0: Aber das steht noch auf der Liste, vielleicht gucke ich einfach beide hintereinander. Naja, oder ihr lest rein das Buch, jetzt dieses hier, Sunrise on the Reaping. Das habe ich auch gelesen, das hat mir auch gut gefallen und Wanda ja offensichtlich auch. Deswegen lest das Buch, guckt den Film. Ich kann es nur empfehlen. Ja, wir haben jetzt ein bisschen Musik wieder für euch und zwar einen Musikwunsch von Lydia. Lydia, was hast du mitgebracht?
1: Ja, ich habe aus dem neuen Album von Stray Kids den Song After You rausgesucht. So ein bisschen zum Wachwerden, vielleicht auch ein bisschen was zum Tanzen, so ein bisschen Party machen. Ja, es hat so ein, ich finde so ein sehr nostalgisches Feeling für mich, so für die, ich weiß nicht, ob das 2018, 2019 war, so diese Party-Hits, vielleicht Avicii, vielleicht war auch so, keine Ahnung, David Guetta und Oha. Also so ein bisschen so die Zeit und das hat für mich so ein bisschen so, ja, das Feeling und ja.
0: Sehr cool, ja, da bin ich sehr gespannt. K-Pop ist ja was ich wenig höre und wir auch wenig in der Sendung haben, aber da gucken wir mal rein und ich glaube, es ist aber ja Englisch und auch hat wenig mit K-Pop zu tun.
1: Na, es ist eine K-Pop-Gruppe, aber der Song müsste eigentlich auf Englisch sein.
0: Okay, ja, dann bin ich mal gespannt. Hier ist After You von Stray Kids.

0: Das war Ju mit Krieg. Und wir haben eine Neuvorstellung noch für euch.
1: Ja, yep, von Fritz. Der Song heißt Fenster runter. Das ist eine, ja, der jetzt neu veröffentlicht wurde. Fritz heißt bürgerlich Jonas Hipper und kommt aus Bieberbach in Bayern. ist seit 2023 als Solokünstler unterwegs. Startete erst als Schlagzeuger durch und später wurde er bekannt für als Produzent für namhafte Künstler wie Too Late, Tigermilch und Carlo 5, Carlos.
0: Mhm.
1: Fritz selbst bezeichnet seine Musik als Indie Rap to Study To und ist zurzeit auf Tour am 30.11. in Leipzig. Und er hat einen unverwechselbaren Stil und verschmelzt Lo-Fi-Pop-Ästhetik mit Hip-Hop-Einflüssen. Ich kenne mich leider gar nicht so mit den Musikrichtungen aus. Aber ich denke, wir könnten mal reinhören.
0: Auf jeden Fall. Fenster runter von Fritz. Ich muss noch einen kurzen Joke. Wie heißt er? Egal wie hip du bist, Jonas ist hipper. Den hat er bestimmt 100 Mal in seinem Leben gehört. Na gut. Ja, Fritz, Lo-Fi und Pop-Ästhetik. Ich bin ganz gespannt, Lydia. Hm. Hab ich ja Bock. Hören wir rein. Fenster runter von Fritz.

0: Das war Fritz mit Fenster runter. Ich habe noch einen Joke, einen schlechten, weil er heißt Fritz und das passt ja auch zu uns und zu Jena wegen Fritz Mitte. Ja, egal.
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0: Ja, guten Morgen, liebes Jena. Wir sind das Campus Radio. Es ist 10 Uhr. An diesem Dienstag, den 29.09.2026, der letzte Dienstag im September. Und es ist nochmal richtig warm. Im Studio ist es angenehm. Wir stehen hier im kurzen T-Shirt und haben noch eine lustige Stunde vor uns. Ich bin Beate, ich bin aber nicht alleine hier. Mir gegenüber steht die liebe Lydia. Hallo Lydia.
2: Guten Morgen.
0: Lydia, wie groß fühlst du dich gerade?
2: Also ich bin für mich immer klein, mit meinen 1,62.
0: Ja, okay. Fühlst du dich auch so oder hast du das Gefühl, du könntest heute Berge versetzen?
2: Ich muss Berge versetzen, ich muss noch was für die Uni machen.
0: Oh je, das stimmt, das Semester geht dem Ende zu. Das schaffst du auf jeden Fall. Yes. Ja,
2: wird nochmal. Nur drei Seiten.
0: Okay, und du hast noch Zeit bis morgen inklusive?
2: Ja, aber morgen habe ich schon was vor.
0: Also hast du Zeit bis heute inklusive?
2: Ja.
0: Da fühle ich mich umso mehr geehrt, dass du jetzt heute Morgen hier mit mir stehst. Für alle, die jetzt auch noch Hausarbeiten oder sogar Abschlussarbeiten schreiben müssen, wir drücken euch ganz fest die Daumen und supporten euch mit hoffentlich ein bisschen guter Musik. Für den Start in den Tag, in die letzten zwei Tage vom Semester. Es geht direkt los mit Faschopartei von Jupiter Jones featuring Ryko. Wir hören rein.

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0: Das war, wie heißt der Song?
1: Wie du jetzt. Ach so, das war.
0: Haben wir gerade so viel geredet, wie du von Millennium Kip. Ja, und jetzt ist es 10:10. Und was heißt das? Das heißt, wir haben noch 50 Minuten und wir gucken, was wir in den 50 Minuten noch Lustiges vorhaben. Als nächstes um 10.15 Uhr, also jetzt dann gleich, haben wir noch eine Buchrezension für euch dabei, und zwar die 13,5 Leben des Captain Blaubär. Und dann um 10.45 Uhr gibt es den Ausblick auf die Mensa, was es wieder zu essen gibt. Alle Mensen haben wieder offen, und dann reden wir darüber, was man essen kann. Ja, und ansonsten jetzt um 9:30 dann auch nochmal das Wetter und unsere Veranstaltungstipps für euch. Und jetzt haben wir noch einen Songwunsch von einer Hörerin reinbekommen, und zwar auch ein Radioliebling, Bruchbude, Schuld meiner Eltern. Viel Spaß dabei.
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0: Das war die Schuld meiner Eltern von?
1: Von Bruchbude.
0: Von Bruchbude.
1: Ja.
0: Und wir kommen zu unserem, ja, nächsten Programmpunkt, der Buchrezension.
1: Ja.
0: Von Lea.
1: Ja, sie hat ein Buch gelesen und dann war sie so freundlich, uns ein bisschen zu erzählen, wie sie es so fand und was da so drin passiert. Und es ist ein ganz tolles Buch. Ich habe es auch schon mal gelesen. Ich habe aber mir nicht so kluge Gedanken gemacht wie Lea. Deswegen will ich gar nicht so viel dazu sagen. Es ist das Buch Die 13,5 Leben des Captain Blaubär. Und anders als es vielleicht klingt, ist es jetzt nicht direkt nur ein Kinderbuch. Ich will gar nicht so viel vorwegnehmen. Wir hören einfach rein.
0: Yes.
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3: Alles beginnt mit einer Walnussschale im Meer und einem kleinen blauen Bären, der nicht so genau weiß, wer er ist und wo er herkommt oder welche Abenteuer die Welt für ihn bereithält. So treibt er eine Weile auf dem weiten Ozean, bevor er von Zwergpiraten gefunden und an Bord genommen wird. Das erste der 13,5 Leben hat begonnen. Ein Blaubär, muss man wissen, hat 27 Leben. In Walter Mörs Roman erzählt unser Held, der Blaubär, von der ersten Hälfte seines bewegten Daseins auf dieser Welt. Über alles, was danach passiert, wird geschwiegen, denn auch ein Bär muss seine dunklen Seiten haben. Das macht ihn attraktiv und mysteriös. Aber auch diese ersten 13,5 Leben haben es in sich. Nachdem er dem Schiff der Zwergpiraten entwachsen ist, schlägt er sich quer durch seinen fantastischen Heimatkontinenten Zamonien. Dabei begegnet er den fabelhaftesten Gestalten, stolpert durch Situationen, die ihm hinterher niemand mehr glauben wird, und kommt der Gefahr gelegentlich viel zu nah. Damit wir uns als Lesende besser in der Welt des Blaubären zurechtfinden, bekommen wir immer wieder Erklärungen aus dem Lexikon der erklärungsbedürftigen Wunder, Daseinsformen und Phänomene Zamoniens und Umgebung. Daneben erwecken liebevolle Illustrationen, die der Autor selbst gezeichnet hat, die Figuren zum Leben. Der eine oder die andere mag sich jetzt denken, das klingt doch erstmal eher wie ein Kinderbuch. Vielleicht schweben da auch noch die Videos aus der Sendung mit der Maus im Hinterkopf herum, in der ein blauer Bär seinen Enkelkindern verrückte Geschichten aus seinem Leben als Seefahrer erzählt. Aber, das haben wir bereits festgestellt, das Leben eines Blaubären ist lang. So handelt es sich zwar im Roman und der Fernsehserie um dieselbe von Walter Mörs geschaffene Figur, jedoch erlebt er völlig voneinander unabhängige Abenteuer. Und so ist die 13,5 Leben eben doch nicht nur ein Kinderbuch, sondern für Erwachsene genauso gut geeignet. Walter Mörs schafft in seinem ersten Zamonien-Roman auf 704 Seiten eine fantastische Welt, die klein und groß zu Recht seit mehr als 20 Jahren begeistert. Und der Blaubär ist immer für eine Überraschung gut. Keines seiner Leben gleicht dem vorherigen, was seine Reise abwechslungsreich und nie langweilig macht. Er lebt im Wald, der Wüste, der Großstadt oder auf dem Rücken eines Flugsauriers, um nur einige seiner Wohnorte zu nennen. Für uns, die wir in unserem Alltag eher langfristig an eine Stadt gefesselt sind, bietet der Roman also die perfekte Gelegenheit, eine Pause vom Alltag einzulegen und sich an ferne Orte zu träumen. Besonders schön an den Werken von Walter Mörs ist dabei, dass alles so kreativ zusammenspielt und sich aus vielen Einzelteilen eine facettenreiche Geschichte und eine noch buntere Welt zusammensetzt. So ergeben zuvor unerklärliche Ereignisse durch unvorhergesehene Wendungen plötzlich Sinn. Oder einige der Wegbegleiter des Blaubären tauchen an anderer Stelle im Roman oder in einer der inzwischen zahlreichen Fortsetzungen wieder auf. Die 13,5 Leben hat definitiv Lieblingsbuchpotenzial und bekommt von mir daher eine klare Leseempfehlung. Die kreative Arbeit von Walter Mörs beeindruckt durchweg und am Ende durfte ich vom Blaubär beim Lesen auch ein paar wichtige Lektionen lernen. Das Leben nicht so schwer nehmen zum Beispiel. Einfach mal machen. Getreu dem Motto, man muss dem Schicksal eine Chance geben. Die Geschichte des Blaubeeren zumindest zeigt, wer wagt, gewinnt.
1: Ganz, ganz schön. Ach, ich mag das Buch gerne. Ja, und wenn ihr Lust bekommen habt oder dann auch noch Lesetipps sucht für den Herbst, dann ist das auf jeden Fall eins. Ja. Ja, Lydia, machen wir weiter mit Musik?
0: Ja, nächster Song haben wir für euch. Keine Helden von Großkind. Ja, so rum ist es, ne?
1: Ja.
0: Gut, ansonsten wäre es auch Großkind von Keine Helden.
1: Nee, ich glaube tatsächlich, Großkind ist der Interpret und Keine Helden der Titel. Viel Spaß.
0: Yes.

0: Das war, was war das?
1: Candy Crush.
0: Candy Crush.
1: Von Paula. Paula Hartmann.
0: Jetzt haben wir die nächste Neuvorstellung für euch.
1: Ja.
0: Die stellt Beate vor von Miley Cyrus.
1: Ja, Miley hat ein neues Album rausgebracht und es ist komplett an mir vorbeigegangen. Ich habe es überhaupt nicht mitbekommen. Aber am 18.09. kam ihr neues Album Bass Persuades. Und der Track, den wir euch mitgebracht haben, heißt genauso. Ist also der Titeltrack von dem Album. Bass Persuades, also der Bass überzeugt. Miley Cyrus dürfte eigentlich jeder Person inzwischen ein Begriff sein. Die R&B, Dance, Pop Künstlerin ist ja schon seit, ich weiß nicht, 2008, 2010, also seit über 20 Jahren, vielleicht sogar schon früher. Na gut, auf jeden Fall ist sie schon lange bekannt. Man kennt sie als Hannah Montana aus Disney und dann hat sie sich als Miley Cyrus 2014, glaube ich, war das, dann nochmal unabhängig und alleine als Künstlerin aufgemacht, hat damals viele Leute mit ihren kurzen Haaren geschockt und inzwischen ist sie einfach eine Größe im Musikbusiness, hat für Flowers einen Grammy, müsste das dann sein, gewonnen und ja.
0: Hat sie schon einen Stern auf dem Walk of Fame?
1: Ich glaube, oh, das weiß ich nicht. Da wäre auch spannend, ob das denn ein Miley Cyrus oder ein Hannah Montana Stern ist. Das finden wir für euch raus.
0: Hannah Montana Stern?
1: Ich weiß es nicht. Wir finden das für euch raus.
0: Aber sie war die Patentochter von Dolly
1: Parton. Das ist richtig. Ja, auch das ist ein Fact. Ja, Miley Cyrus hat einen neuen Song. Ich sag gar nicht mehr viel dazu, wir hören einfach rein. Hier ist von Miley Cyrus Bass Persuades und danach melden wir uns nochmal und geben euch die Infos, ob sie den Stern hat oder nicht. Viel Spaß!

0: Miley Cyrus hat einen Stern auf dem Walk of Fame seit Mai 2026.
1: Ach, also quasi eine ganz neue Info. Jetzt habt ihr es bei uns gehört. Vielleicht ja zuerst.
0: Ja. So, dann kommen wir jetzt mal zum Tagespunkt, zum Wetter.
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0: Zurzeit sind es in Jena laut der klimatologischen Messstation der EAH 18,4 Grad mit einer steigenden Tendenz. Denn heute wird es warm, 23 Grad am Morgen, heute Mittag, heute Nachmittag 26 Grad, überwiegend sonnig. Und heute Abend 21 Grad, bis heute Nacht 15 Grad, mit abwechselnd bewölkt, aber ein schönes Wetter, auch nicht unbedingt Regenwetter. Das heißt, ja, was können wir heute Abend heute machen? Das erfahrt ihr von Beat.
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1: Wir haben uns gedacht, bei dem schönen Wetter wollen wir euch gar nicht so viel drinnen Aktivitäten vorschlagen, beziehungsweise es findet auch in Jena einfach nicht so wahnsinnig viel statt heute. Dafür ist die Sonne da und es ist warm. Ihr könnt also noch mal im Parter chillen oder in die Saale hüpfen. Die ist inzwischen bestimmt sehr kalt, aber draußen ist es ja dafür schön warm. Was ich sehr empfehlen kann, da werdet ihr mich heute Nachmittag finden, ist im Botanischen Garten. Da kann man ja als Studi auch mit der Tosca kostenlos rein und einfach sich ein bisschen die Pflanzen angucken, irgendwo hinsetzen, vielleicht was lesen. Das wäre mein Geheimtipp für diesen Dienstag für euch. Ansonsten haben wir euch aber auch ein Angebot noch rausgesucht. Es gibt im Casablanca wieder den Aktzeichnen-Workshop. Live Drawing Jena bietet, ich glaube, einmal im Monat, wenn ich richtig liege, vielleicht auch öfter in Kassa zweistündiges Aktzeichnen an. Wenn ihr also mal Lust habt, was Neues zu lernen, euch ein bisschen am Körperzeichnen ausprobieren möchtet, dann kommt gerne vorbei. Die Teilnahme ist tatsächlich für alle Kunstinteressierten kostenfrei und um 18.30 Uhr geht es da los. Ja, ansonsten, wenn ihr das schöne Wetter nicht genießen wollt oder euch denkt, nee, ich bin schon im Herbstmodus, ich möchte lieber drinnen sitzen und was Entspanntes machen, dann könnt ihr auch ins Kino gehen heute. Das CineStar, das wir sonst nicht so oft im Programm haben, hat heute nämlich Kinotag, heißt das, glaube ich, oder?
0: Ja, genau. Jeden Dienstag.
1: Deswegen sind die Filme auch ein bisschen günstiger.

0: Cool. Ja. Ich will den auf jeden Fall sehen heute.
1: Ja, dann ist da ja auf jeden Fall was dabei. Ja, dann wäre das, was wir für euch uns überlegt haben. Ansonsten habt einen ganz schönen Tag. Falls ihr noch Hausarbeiten schreiben müsst oder Abschlussarbeiten, dann drücken wir euch auch dafür die Daumen. Und ansonsten gilt natürlich wie immer, egal was ihr tut oder lasst, das Campus Radio Jena wünscht euch viel Spaß dabei.
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0: Ja, wollen wir den nächsten Song ankündigen oder?
1: Unbedingt. Ja, weiter mit guter Musik.
0: Ja, als nächstes haben wir für euch Something Real von Steaming Satellites.

0: Das sind Bibi und Tina auf Amadeus und Sabrina. Sie jagen geschwind, sie reiten im Wind.
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0: Das war In Motion von This Nuts. Und ja, wir sind jetzt schon in der letzten Viertelstunde.
1: So ist es.
0: Und natürlich kommt jetzt, ja, der gute Hunger, was es heute in den Mensen so gibt. Warte.
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1: Ja, rein da. Yes. Die Mensen haben alle wieder offen, auch wenn es noch keinen Abendmensa gibt. Aber es dauert auch nicht mehr lange. In der Karl-Zeiss-Promenade könnt ihr heute karibischen Süßkartoffel-Kokos-Eintopf essen. Dazu ein Stück Obst. Das ist das vegane und vegetarische Gericht für 2 Euro. Knoblauch ist auch ein bisschen drinnen. Ja, wer das was anderes möchte, kann Gemüse-Köttbullar essen. Sehr lecker. Auch mit Tomatensauce und Pasta dazu. Spannende Mischung. Für 2,20 Euro. Ansonsten gibt es Wurstgulasch mit Nudeln, dazu ein Obst und Rinderhacksteak mit Champignon-Rahmsoße, dazu Semmelknödel für 4,70 Euro in der Mensa auf der Karl-Zeiss-Promenade. Am Ernst-Abbe-Platz, ich mache einfach weiter. Ich mache weiter. Am Ernst-Abbe-Platz könnt ihr die indische Paprika-Tofu-Pfanne genießen mit ein bisschen Reis für 2 Euro. Das ist auch vegetarisch, vegan und Vorsicht, es ist Koriander drinnen. Zumindest, ja, das bedeutet dieses Zeichen. Vielleicht, ja, müsst ihr mal gucken, ob man den optional dazu weglassen kann. Ansonsten gibt es Tomaten-Spinat-Rahmnudeln. Dazu ein Dessert mit Panna-Cotta-Geschmack. Das ist auch vegetarisch. Und die Plant-Based Currywurst mit Pommes. Regional, vegan, vegetarisch für 3,70 Euro. Für die FleischesserInnen unter euch gibt es das Hähnchenschnitzel mit Rahmgemüse und Kartoffelpüree für 4,70 Euro. Am Philosophenweg gibt es auch was zu essen?
0: Willst ja, du? Ja. Da gibt es karibischer Süßkartoffel-Kokoseintopf, dazu ein Stück Obst für 2 Euro. Da ist Knoblauch mit dabei, Rahmspinat mit Rührei und Kartoffeln. Das ist vegetarisch für 2,50 Euro. Spätzle mit Käsesoße und einem Dessert für 2,50 Euro und Paprika-Rahmgeschnetzeltes mit Nudeln oder Reis für 3,20 Euro mit Schweinefleisch. Und am Uni-Hauptgebäude gibt es heute karibischer Süßkartoffel-Kokos-Eintopf, dazu ein Stück Obst für 2 Euro. Frankfurter Wurstgulasch mit Spiralnudeln für 3,20 Euro. Da ist Schweinefleisch und Knoblauch mit dabei. Und Tortelloni mit Kürbis, Maronensoße und Cashewkernen für 3,20 Euro.
1: Lecker auch. Kann ich empfehlen, hatte ich gestern. Also nicht mit Tortelloni, sondern mit Spaghetti. Aber kann man gut essen. Es gibt endlich wieder Kürbis.
0: Yay.
1: Ja, ja. So viel zur Mensa. Ja, wir haben jetzt noch schlanke 12 Minuten. Und füllen die noch mit ein kleines bisschen Musik. In unserem Player als nächstes haben wir Bella Reid mit A Parade. Wir hören rein, würde ich sagen.

0: das war, ich meine, ich sehe das immer nicht mehr, was denn gerade lief.
1: Berg lief gerade, Berg mit Lanina, auch ein schöner Song, Berg mit Kuh. Ich kenne jemanden, der sagt immer Berg-Kuh, Berg-Kuh. Und da muss ich immer kurz überlegen, wen er jetzt eigentlich meint. Ja, das war Berg und wir haben noch einen neuen Song für euch, bevor wir uns dann jetzt auch gleich verabschieden. Wir haben dabei Ness featuring Montez, Stille Kämpfe. Ness ist eine österreichische Künstlerin, die so alt ist wie du, Lydia. Sie ist 2004 geboren, Vanessa Dullhofer aus Österreich mit bürgerlichem Namen und ist ein bisschen... ist in die Charts reingeflogen. Sie hat mit 16 bei einer österreichischen Talentshow nämlich mitgemacht und ist dann direkt dort gestartet. Ist inzwischen ziemlich bekannt in Österreich und auch in Deutschland und spielt jetzt auch nächstes Jahr im März am 27. glaube ich, in Leipzig beim Täubchental. Also wenn ihr mal sie auscheckt oder vielleicht auch kennt, ihr könnt sie nächstes Jahr im März in Leipzig erleben. Ja, und sie hat jetzt zusammen mit Montez einen Song gemacht. Montez dürfte eigentlich den meisten Leuten ein Begriff sein, vor allem Menschen, die gerne Deutschrap hören. Ist auch schon länger im Game, Jahrgang 1994. Und der Deutsch-Spanier war dieses Jahr auf seiner 15 Jahre Jubiläumstour. Also schon ein bisschen unterwegs. Ja, und jetzt haben die beiden einen Song zusammen gemacht. Der heißt Stille Kämpfe. Und geht ein bisschen in die Tiefe. Es geht inhaltlich ein bisschen darum, dass man nicht alles mit sich selbst ausmachen soll, sondern sich Menschen anvertrauen darf, wenn es einem schlecht geht. Da hören wir jetzt gleich rein. Vorher sagen wir aber noch kurz Tschüss.
0: Ja, war schön heute.
1: Ich finde auch. Bin gut in den Dienstag gestartet. Ich hoffe, du auch. Und ich hoffe, ihr alle auch. Ganz viel Spaß heute bei dem schönen Wetter. Ganz viel Erfolg an alle, die jetzt noch in der Bib sitzen. Und wir hören uns dann, also das Campusradio hört ihr morgen wieder ab 8 Uhr, ab 9 mit Moderation. Jetzt kommt noch Ness mit Montez. Stille Kämpfe, macht's gut.
0: Ciao, ciao.

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2: Neun.
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1: Nicht okay.
0: Yeah, yeah. 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

Hallo, ihr befindet euch gerade bei der Underground Hour. Mein Name ist Andy Köhler und heute gibt es wieder Musik vom Plattenteller. Und das wird heute House und Deep House und Tech House sein. Viel Spaß dabei!

das war die Underground Hour für heute. Mein Name ist Andy Köhler und da habt ihr Platten aus den Bereichen Deep House und House gehört. Und wem diese Sendung gefallen hat, der darf gerne am Sonntag nochmal einschalten. Radio KJ von 19 bis 20 Uhr die Underground Hour hören. Oder am Dienstag eine aktuelle Sendung von 14 bis 15 Uhr. Tschüss, bis zum nächsten Mal, euer Seitenrausch. Und bleibt gesund!

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0: Und damit herzlich willkommen zu Radio OKJ live vor Ort, heute vom Schillerhof. Wir haben uns gar nicht weit wegbegeben, sondern stehen quasi vor der Tür unseres Funkhauses im Biergarten des Schillerhofs, beim Café des Schillerhofs. Und hier ist heute großer Medieninfotag. Genau, und darüber, da sind wir natürlich dabei und senden mit und gucken mal, was heute so passiert. Mit dabei auch am Mikrofon ist die Jude.
1: Hi.
0: Na? Ja. Medieninfotag. Was versprichst du dir denn vom heutigen Tag?
1: Informationen, nein, Schatz. naja, auf jeden Fall auch viel Vernetzung, weil man auch als Radio und als verschiedene andere Anbietende ja einander auch sieht und kennenlernt und miteinander ins Gespräch kommt. Jetzt sind ja noch nicht so viele Leute da, aber es wird natürlich immer mehr. Wir bauen fleißig auf. Und wenn ihr uns hört, dann könnt ihr auch vorbeikommen und euch etwas informieren und vielleicht auch was ins Mikrofon sagen, wenn ihr dazu Lust habt. Ja. Und ja, im Schillerhof. Wenn ihr hier noch nicht wart, dann ist es auch schön, mal die Nachbarschaft zu erkunden.
0: Genau, Helmholtzstraße 1 in Jena Ost, ja. Im Schillerhof. Es gibt ja auch Vorträge heute. Es gibt die beiden Kinosäle sind entsprechend vorbereitet. Es wird auch ein Film gezeigt, wenn ich das richtig verstanden habe. Also jede Menge Angebote heute hier für groß und klein im Biergarten des Schillerhofs. Und ich würde sagen, wir hören erstmal noch ein bisschen Musik. Jule, hast du was rausgesucht schon? Oder?
1: Ja, ich kann noch
0: Opa. Dann sind wir bei Baby Smith mit Lately Love Is Dead.

0: Gesellschaft, die immer
1: Rolle und weil einfach so in Thüringen nicht so oft, vor allem diese Metro. Polen Ansicht für anderes.
0: Gute Sache.
1: Mehr und Sonne schützen, weil das wird.
0: Aber wir brauchen.
1: Wir brauchen ein Wissen.
0: Was macht Quote ab? Frage, was du.
1: Okay. Jena macht das irgendwie trotzdem gewissenschaftlich. Ja, sehr, sehr groß und das finde ich ja.
0: Durchaus. Ja. Was würden Sie einer Person zeigen, die zum ersten Mal
1: hochscheuchen und dann verdient sie Stadtzentrum, den Park. Cool, weil in
0: Oberau.
1: Ja, da im Park, das Ding gibt es bei man nicht. Und ach, Spaziergang durch.
0: Ist auch. Ich wollte echt ein Audio machen. Mit so

0: Peter Perker mit Confused Admiration und ganz vielen Features dazu. Ich habe jetzt Louis hier, der bei einem Stand schon mal ein bisschen geschaut hat. Und da ging es darum, KI zu erkennen. Konntest du denn die KI erkennen?
1: Also es gibt zwei Tests sozusagen. Und bei dem einen hatte ich 9 von 9, das ist ja schon mal was. Und bei dem anderen habe ich mit Felix zusammen gemacht und das war 6 von 10. Das ist ein bisschen schwieriger. Aber kommt gerne her und probiert das selber mal. Vielleicht kriegt das ja besser hin. Aber 9 von 9 ist natürlich schon sehr krass.
0: Ja, aber 6 von 10,
1: da
0: müssen wir doch mal gucken. Hier,
1: ja,
0: du bist ja Vorbild.
1: Am Ende hatte ich dann auch, also am Ende wurde es dann nochmal schwer, muss man sagen, leider.
0: Ja. Und fandest du das gut? Fandest du das sinnvoll?
1: Ich fand's gut.
0: Ja.
1: Hat es
0: für dich nochmal irgendwas ausgelöst, dass du mehr KI angucken willst, um die besser zu erkennen?
1: Also an sich hat das ja schon gut geklappt, aber irgendwie habe ich das Gefühl, irgendwann ist dann der Punkt erreicht, wo man es gar nicht mehr erkennen kann und das wird dann halt bisschen gruselig.
0: Es gibt ja auch so Aufklärungsvideos im Internet,
1: ja.
0: So zum Beispiel auf Instagram so Reels, wo eine irgendwie in der Landschaft sitzt und dann sind da irgendwelche Sachen und sie hält irgendwas und dann fragt sie so, ist das dieser Teil KI und ist es keine KI und die fallen mir auch manchmal schon richtig schwer. Findest du sowas, gibt's genug, sollte es mehr geben auch, was einem so aufs Feed gespült wird?
1: Ja, ich finde solche Sachen schon interessant. Besonders so, du kennst ja bestimmt diese Bettvideos. In welchem Bett würdest du am liebsten schlafen? Das finde ich, sowas finde ich immer richtig cozy. Und sowas kann mir gerne öfters auf meinen Feed gespielt werden. Aber so manche Sachen, die müssen halt auch einfach nicht sein. Das ist dann wirklich so der letzte Gehirnschimmel, muss man leider sagen.
0: Ja.
1: Ja.
0: Aber es gibt dann auch manchmal Sachen, die dann doch...
1: Die gefallen mir dann schon, aber ja.
0: Ja, aber es gibt auch Sachen, die sehen dann real aus. Ich meine, dass es kein Bett aus 10.000 Hundewelpen gibt, das ist ja uns allen irgendwie klar.
1: Ja.
0: Aber manche Sachen sind dann doch schon so und da gibt es ja auch viel, was dann in politische Richtung geht, wie irgendwelche Betrugsskandale hervorgeholt werden und dann ist es halt am Ende des Tages KI.
1: Ja.
0: Siehst du sowas oft oder eher nicht so?
1: Nee, diese politischen Sachen nicht so, aber ich sehe öfters so mit so Influencern, die auf irgendwelchen Einrädern durch den Wald fahren und Akkordeon dabei spielen. Also ich weiß nicht, wer sich dabei was gedacht hat, also boah.
0: Wenn sich dabei überhaupt jemand was gedacht hat. Naja, solange es die witzigeren Sachen sind, dann ist es ja noch einfach, die zu erkennen, glaube ich. Je nach Influencer. Bei manchen... Weiß man nicht, da könnte es passieren. Naja, wir machen weiter mit Musik und hören Evangeline und Wolfmund zusammen mit dem Song Dot. Nee, Got to Be Mine heißt der, das Album heißt Dot.

0: Kali mit dem Song Tandem. Und ich habe jetzt einen Gast hier. Wen habe ich denn bei mir?
1: Ich bin Steffen Quasibart. Grüß dich, Jule. Und ich merke gerade, dass ich immer noch ein bisschen Puls kriege, sobald ich ein Mikrofon in die Hand habe und weiß, dass wir live draufgehen. Irre, oder?
0: Nach dieser langen Karriere.
1: Ja, irgendwie doch schon.
0: Wahnsinn.
1: Aber Live-Radio ist Live-Radio. Es ist immer noch was anderes.
0: Wollen wir uns duzen oder sitzen?
1: Können wir gerne machen. Jule, lass uns duzen.
0: Ja. Warum hast du denn heute die Entscheidung getroffen, hierher zu kommen?
1: Ich habe eine Einladung von euch bekommen.
0: Ja, gut.
1: Ich bin per E-Mail eingeladen worden und ich bin medienpolitischer Sprecher meiner, nun muss ich ja sagen, neuen Partei, Thüringen gerecht. Und ich wäre aber auch für meine alte Partei hierher gekommen. Ich bin einfach ein großer Radio-Fan und immer, wenn sich die Möglichkeit bietet, bei Radios hinter die Kulissen zu gucken und mal zu schauen, wie die Kolleginnen und Kollegen arbeiten, dann nutze ich das natürlich gern, auch aus alter Verbundenheit mit dem Medium Radio.
0: Und wie hilft dir das auch, vielleicht auch dich zu vernetzen, um weitere politische Entscheidungen zu treffen, die ja bei dir gerade sehr wichtig sind?
1: Ja, vor allen Dingen hilft es mir dahingehend, dass ich sehe, wie Bürgerradios auch in der Bürgerschaft verankert sind, dass sie eben Teil der Menschen sind, die vor Ort wohnen, sich in ihrer Hood, in ihrem Kiez, in ihrem Stadtteil, in ihrer Stadt auskennen, die Nachrichten und Ereignisse aus ihrem Leben in dieses Bürgerradio eintragen, darüber sprechen, andere einladen, daran teilzuhaben. Und das mal aus erster Hand zu erleben, ist immer noch faszinierender, als es in einem Flyer zu lesen. Und es ist natürlich auch noch ein Stück weit spannender, als nur das Programm zu hören, wobei das nur jetzt selbstverständlich in Anführungsstriche gesetzt werden muss. Ne?
0: Es gibt ja auch viele, vor allem auch finanzielle Probleme, auch bei medienpädagogischen Projekten, auch in Thüringen, auch generell auch, weil die Nachfrage immer weniger wird und gleichzeitig KI immer mehr Zuwachs bekommt, mehr Zuspruch. Wie wichtig ist es dir, dich für eben diese Bürgermedien, wo du ja auch gerade lang drüber geredet hast, dich einzusetzen und diesen Nachfrage, also das Problem mit der Nachfrage auszugleichen und da trotzdem mehr dich für einzusetzen?
1: Also mir ist es wichtig, eine Lanze zu brechen für Bürgermedien und meine Argumentationskette ist die, natürlich kann heute jeder und jede mit wenig Geld und wenig Aufwand quasi on air gehen, also in diesem Internet einen Podcast platzieren und damit Teil der großen Audio-Welt werden. Das ist völlig unproblematisch und sicherlich kann man damit auch relativ schnell, wenn man gut ist und ein interessantes Angebot hat, eine Fangemeinde aufbauen. Aber was Bürgerradios machen, ist ja noch einmal mehr etwas anderes. Sie sind eben Teil der Bürgerschaft, sie sind Teil ihrer Gemeinde, aus der sie heraus senden und stärken damit auch ein Stück weit das Gemeinschaftsgefühl. Jeder Volontär, jeder Redakteur, jeder Radiomacher, jeder Reporter, der beim Bürgerradio arbeitet, hat ja auch eine Familie in der Regel und spricht mit der Familie darüber. Und gerade bei Kindern und Jugendlichen, die in Bürgerradios die ersten Radioschritte lernen, ist das ganz extrem, dass dann auch Mutti und Vati und Opas und Opas zuhören und sagen, unser Kind ist im Radio, Wahnsinn. Und damit partizipiert die gesamte Gemeinschaft, Gesellschaft von dem Ereignis Bürgerradio und es wird nochmal Teil der Gesellschaft. Und das können individuelle Podcaster so nicht leisten. Und deswegen ist es ganz wichtig, dass wir dieses Medium nicht nur erhalten, sondern sogar noch stärken und die Arbeit, die die Bürgerradios in Thüringen leisten, hinaus in die Gesellschaft tragen und davon schwärmen, so nach dem Motto, tue Gutes und rede darüber, wie wir das jetzt gerade in diesem Gespräch tun.
0: Also auch eine Empfehlung, heute herzukommen.
1: Klare Empfehlung. Ich würde alle einladen, die jetzt gerade zuhören, in Jena sind und noch zwei Stündchen Zeit haben, unbedingt hierher kommen und sich hier in der Helmboldtstraße Bürgerradio anschauen.
0: Dann machen wir weiter mit Musik und hören Chibo Matto mit Spoon.

0: IG Wife von Donald Fagen aus dem Jahr 1982 von dem Album The Nightfly. Und ja, wir sind hier immer noch im Schillerhof beim Medieninformationstag. Tim ist bei mir.
1: Entspannte Mucke übrigens.
0: Danke.
1: Mir gut gefallen.
0: Danke.
1: Guter Song.
0: Du darfst jetzt ein Thema aussuchen von zwei Themen, Natur und Technik oder Gesellschaft.
1: Natur und Technik.
0: Okay. Dann,
1: das ist ein bisschen wie hier so früher, wie ist das großer Preis? Ich nehme Technik 500.
0: Oder wer weiß denn sowas?
1: Ja.
0: Da müssen die sich ja auch Themen aussuchen.
1: So. Ja.
0: Wo sehen Sie die größten Chancen und Risiken von KI? Das ist jetzt eine große Frage. Jetzt musst du aber nachdenken.
1: Das ist aber eine große Frage. Also eine Chance wäre natürlich, dass KI das Leben einfacher macht. Das wäre natürlich schön, wie bei allen Entwicklungen. Aber Risiko ist, glaube ich, dass die technische Entwicklung wieder schneller ist als die Kompetenzentwicklung.
0: Ja.
1: Der Menschen. Also die Fähigkeiten des Umgangs mit der neuen Technik, die da ist, entwickelt sich langsamer als die Technik an sich. In der IT gibt es ja auch dieses Gesetz, dass sich die Hardware immer schneller verbessert als die Software und deswegen die Software immer beschissener wird, weil die nur kompensiert, also nur besser wird, weil eigentlich die Hardware besser wird.
0: Und die Umwelt geht kaputt. Naja.
1: Sowieso.
0: Welche technische Entwicklung hat Ihr Leben am stärksten verändert? Das Handy.
1: Das Fahrrad. Das Feuer.
0: Das Licht.
1: Der Meißel. Ich weiß,
0: das Radio.
1: Am meisten verändert. Nee, also für mich in meinem aktiven Leben Digitalisierung in dem natürlich. Also
0: für mich ist
1: in den letzten 30 Jahren, glaube ich.
0: Für mich ist es Plastik.
1: Oh Gott, oh, auch schlimm, ja.
0: Plastikherstellung. Naja.
1: Das ist auch richtig.
0: Wo erleben Sie Natur im Alltag?
1: Hier.
0: Wow.
1: So schön grün hier.
0: Ja.
1: Generell in Jena viel Natur. Man kann schnell irgendwo hingehen. Ich war erst am Wochenende sehr schön in der Natur unterwegs.
0: Auf jeden Fall.
1: Auch wenn das natürlich Kulturlandschaften sind hier alles. Aber es ist ja trotzdem ein bisschen Natur. Nee, ich bin nach Ammerbach spaziert.
0: Ja.
1: Tatsächlich, das war sehr nett. Und in Jena kann man Natur im Alltag erleben. Und am Saaleufer.
0: Das ist richtig.
1: Da bin ich auch immer gerne.
0: Ja.
1: Na?
0: Wie viel Technik ist im Alltag sinnvoll?
1: Zwei. Wie viel? Da kann man so genau nicht sagen, natürlich. Ich arbeite mit Technik. Ich habe manchmal mehr Technik zu tun im Alltag und andere Leute aber nicht so viel. Das ist auch okay. Muss jeder sein Maß finden, glaube ich.
0: Wie fit sind Sie im Umgang mit digitalen Medien?
1: Okay, geht so.
0: Geht so.
1: Geht so.
0: Aber nicht so gut für den Techniker hier.
1: Nee, ich bin mittlerweile eigentlich ein bisschen zu alt für die neuesten Entwicklungen. Ich habe TikTok komplett verpasst. Ich habe Instagram verpasst. Ich bin aber irgendwann mal auf Facebook hängen geblieben.
0: Bist du immer noch auf Facebook?
1: Ich bin immer noch auf Facebook.
0: Ach krass.
1: Ja.
0: Wenn du jetzt aber, ich glaube,
1: mit ganz vielen alten Menschen. Nein, das stimmt so nicht. Das habe ich gerade nicht gesagt.
0: Die sind auch jung.
1: Ja.
0: Wenn, dann auch jung geblieben im Herzen. Wenn man dich jetzt aber, glaube ich, auf TikTok schmeißen würde, spawnen würde und du müsstest
1: würde ich tanzen.
0: TikToks angucken, dann glaube ich, würdest du das auch kompetent überleben. Da wärst
1: ich,
0: du auch
1: ich gebe mir Mühe.
0: Für.
1: Ja. Mit der Theorie kenne ich mich ein bisschen aus. Medientheoretisch. Ja, wir haben hier gerade Gäste bekommen, deswegen ist hier gerade großes Hallo.
0: Das ist schön.
1: Kein Problem. Genau.
0: Also hier sind
1: ja, das
0: Menschen.
1: Es sind Menschen beim Medieninformationstag.
0: Wir lügen nicht, dass keine KI hier sind, tatsächlich Menschen.
1: Am Schillerhof.
0: Ihr könnt
1: stimmt.
0: Auch kommen.
1: Jule, wäre dir das aufgefallen, dass auf dem Veranstaltungsbild, womit das beworben wurde, der Medieninfotag, wäre dir aufgefallen, dass es KI ist?
0: Ja, tatsächlich. Ja, okay. Dir?
1: Ja, auch.
0: aber
1: an der Stelle eine andere Kompetenzsache, weil ich habe natürlich angefangen, mich darüber aufzuregen, dass wir da ein KI-Foto benutzt haben. bevor ich den Text unten drunter gelesen habe, der natürlich mit der Frage einsteigt, hätte sie gedacht, dass das KI ist.
0: So ging es mir auch.
1: Ja. Aber erstmal ragen. Da habe ich mich kurz ertappt gefühlt.
0: Ja, naja, aber ja, dafür ist das Bild ja da. Und man muss, glaube ich, auch den Ort kennen, glaube ich. Wenn man jetzt nicht so viel Idee von KI hat und das Bild sieht und man den Ort jetzt nicht so sehr kennt, wie wir jetzt, wenn wir den fast jeden Tag sehen, wir laufen ja jeden Tag in dieses Gebäude rein, dann kann man vielleicht schon doch denken, vielleicht ein bisschen dolle bearbeitet oder so, ich weiß es nicht. Wenn ihr gedacht habt, dass das Bild auf der Ankündigung echt ist, dann schreibt uns bitte und kommt vorbei.
1: Kommt vorbei und sagt uns Bescheid.
0: Ja. Wir
1: dann könnt ihr beim KI-Training hier drüben beim Probierladen oder wo das war, 9 von 9 Punkte
0: ja.
1: holen.
0: Direkt neben uns ist das sogar.
1: Ah, okay.
0: Wir machen weiter mit Musik und hören Gal Costa mit dem Song Namorino de Portau.

0: Das war The Monochrome Set mit Espresso. Das haben sie tatsächlich absichtlich so geschrieben. Kann man kaum glauben. Ja, wen habe ich denn jetzt bei mir hier im Schillerhof?
1: Hallo, ich bin Herr Christoph Vogt. Ich arbeite als Digitalagent für Schulen und bin heute als Gast hier und freue mich über das reichhaltige Angebot hier am Schillerhof.
0: Wie findest du es denn bis jetzt?
1: Ich finde es sehr spannend. Ich kann mir endlich auch mal Zeit nehmen, die einzelnen Stationen direkt anzuschauen. Und ich finde es faszinierend, was für Angebote in Jena alles gibt, wie die gestaltet sind. Und habe jetzt auch schon ein Angebot gerade ausprobiert zum Thema, wie KI lernt.
0: Und du bist ja selber, sag mir nochmal deine Berufsbezeichnung, deine offizielle.
1: Das heißt Digitalagent für Schulen.
0: Und wie, was machst du da genau? Willst du das mal erklären?
1: Ich begleite in Jena verschiedene Schulen, wie sie Digitalisierung so umsetzen können, dass es so in dem ganzen Schulsystem in ihrer Schule eben bestmögliche Effekte erreicht.
0: Und wie nimmst du das wahr mit den ganzen Entwicklungen? Hier geht es ja auch viel um KI. Welche Veränderungen nimmst du da wahr?
1: Also KI hat massive Veränderungen. Ich denke, wir sind noch relativ, wie die Veränderungen gestaltet werden, auch wenn es schon mittlerweile viele Diskussionen gibt, wie wir die mit unserem Bildungsidealen alles gut verknüpfen können. Ich nehme es besonders wahr auf der Ebene, dass erstmal in meiner Wahrnehmung fast jede Person mittlerweile KI irgendwie nutzt, ob sie möchte oder nicht. Also und dass es auch immer noch die große Hoffnung ist, primär Arbeit zu reduzieren, Arbeit zu sparen, was ja auch die Schüler, Schülerinnen betrifft, wenn sie abkürzen, aber auch die Kinder schon trotzdem damit einige zumindest einen ziemlich souveränen Umgang pflegen, weil sie merken, wenn ich die Hausaufgaben immer mit KI machen lasse, dann lerne ich nichts. Das habe ich auch schon direkt von Kindern gehört, fand ich total gut.
0: Also hast du auch einen kritischeren Blick teils drauf?
1: Ja, berufsbedingt, aber auch privat auf jeden Fall, weil ich denke mir, die Auswirkungen sind sehr, sehr enorm. Mit großer Hoffnung ist für mich, dass es zu mehr Gerechtigkeit sorgen kann, auch die KI, weil es auf einmal ermöglicht, dass ich einmal mir Sachen herunterbrechen kann, wenn sie schwer verständlich sind für mich zum Beispiel. Da ist KI ja wunderbar, wie das auch Dinge erklären kann. Und ja, das ist eigentlich so ein wichtiger Punkt für mich, finde ich.
0: Gibt es noch irgendwas, was du vielleicht Leuten mitgeben möchtest zu dem Thema? Zum Beispiel auch, wie wir jetzt hier auch viel informieren. Was findest du immer in Betracht ziehen? Wünschst du dir da mehr Informationen vielleicht auch bei Menschen?
1: Um zu informieren zum Thema KI spezifisch. Ja. Das Ding ist, die KI an für sich, also diese Modelle, die wir nutzen können, bieten ja auch schon ganz, ganz viele Antworten. Das ist die Frage, welche Fragen ich ihr stelle. Man muss natürlich wissen, dass die immer schmeicheln möchte. Das ist wahrscheinlich etwas sehr, sehr Wichtiges. Ich stelle meine, ich mal gerne auf zynisch. Das ist dann sehr ganz zuweisen. Sei heute sich selbst gegenüber der Wirkung.
0: Wir machen weiter an Dave.

0: My Fun von Suki Waterhouse war das gerade von einem der letzten Alben, die erschienen ist. Tim versucht gerade noch das Mikrofon. Oh, keine Gäste gerade, schade.
1: Na dann nicht.
0: Dann nicht, schade. Es wird gekämpft. Julia, willst du was sagen? Ah ja.
1: Wir können natürlich auch mit Julia.
0: Ach das, ja. Genau. Jetzt sag nochmal Hallo. Ich kann was sagen. Hä, welche?
1: Nee, dann, ja, dann da.
0: Das ist die Frage, grün. Welchen Regler?
1: Nee, grün, ja, grün ist es.
0: Grün.
2: Ihr hört mich nicht.
0: Ah,
2: jetzt geht der Ausschlag hier.
1: Genau.
2: Jetzt kann ich was sagen.
0: Jetzt
2: was
0: kannst du alles sagen. Wissen, Jule? Wie findest du denn den Tag bis jetzt?
2: Ich finde ihn gut, weil es ist halt fantastisches Wetter und hier sind ganz viele spannende Leute, mit denen ich hier immer so kleine Smalltalks führe, aber vor allen Dingen auch zum Thema Medien und Medienschutz und sowas. Und es fühlt sich ganz nett an einfach. Könnten natürlich noch ein, zwei Leute mehr hierher kommen, aber ich bin total zufrieden mit unserem Medientag.
0: Noch hat man die Chance. Also wenn ihr zuhört und über Medien reden wollt, dann kommt doch einfach mal her. Oder den OKJ von innen sehen.
2: Das ja auch. Wir machen kleine Führung privat. Ich habe hier gerade auch, ich habe nämlich gerade auch einen Gast aus Teneriffa. Hi Samu, do you like it here?
3: I love it.
2: That was the right answer. Okay.
0: Gut, also.
2: Ja, jetzt hast du noch eine Frage an Samu, wenn ich ja immer stehe.
0: What's your, how do you think of German media?
2: German media?
1: Big question.
3: The media for me is impressive, like the different, like kind of music and artists, because in Spain we have a lot of that, and for me it's really interesting to see how German people use music on their way and this kind of memes and communication. It's just totally different vibe, and I love it. I will learn just to get some jokes and maybe have some laughs there.
0: Maybe you wouldn't find them funny, though. Who knows?
3: Yeah. I think that. But yeah, I think Germany so far for me has been really amazing. People, I think people is amazing here. So I love it.
2: So maybe you're the guest today, which came from far.
1: The most far.
2: I don't know. My English is bad today. I talk too much. Thank you, Samu.
0: Ich glaube generell auch.
2: Noch eine Frage? Nee, ich bin auch, glaube ich, ziemlich müde.
0: An dich kann ich noch was. Ja. Wenn du diese Müdigkeit bekämpfen willst, dann kannst du ja meine Fragen weiter beantworten.
2: Okay, los, schieß.
0: Naja, willst du uns noch mal erzählen, wer alles überhaupt hier ist?
2: Ja, genau. Also die Idee hinter diesem Medientag im Schillerhof, die kam eigentlich daher, dass ich mir überlegt habe, dass es offiziell in der Adresse immer noch heißt Medienzentrum Schillerhof. Und ich dachte, zu so einem richtigen Medienzentrum gehört es auch, dass wir mal so einen Medientag, so einen Informationstag machen. Und ich kenne ja hier in der Stadt jeder ganz viele Leute, die sich mit Medien und Medienpädagogik beschäftigen. Zum Beispiel wirklich als Nachbar nebenan das Deutsche Rote Kreuz, die ja Mediencafés mit Senioren anbieten, wo alle vorbeikommen können, die Probleme mit ihrem Smartphone haben, und denen wird ja dann geholfen. Genau, die sind heute hier mit einem Stand vertreten, das Seniorenbüro selber auch. Dann haben wir aber auch noch Angebote für Kinder. Meine Kollegin Sandra Fitz aus Erfurt von der TLM ist hier. Die hat ein kleines Mitmachangebot vom Internet-ABC mitgebracht. Und wir haben auch jemanden von der Fachhochschule da, die Caroline. Mit der kann man eine KI aus Bechern basteln, also aus Pappbechern. Wie auch immer das gehen soll, ich habe noch keine Zeit gefunden, mir es von ihr mal erklären zu lassen.
0: Muss Mama machen.
2: Sieht spannend aus. Der Probierladen ist mit seinem Probiermobil da. Die haben so kleine Mini-Roboter mitgebracht. Es ist eigentlich echt viel im Angebot heute, was man entdecken kann.
0: Was so dein Highlight?
2: Oh, du stellst Fragen, das kann ich gar nicht beantworten, weil ich bin ja so als Organisatorin immer so zwischen allem oder so und muss alles gleich ein bisschen bewerten, tue ich auch. Und ich freue mich einfach, dass alle gekommen sind, die ich angefragt habe. Genau.
0: Kannst du dir das vorstellen, nochmal im Stadtzentrum irgendwie stattfinden zu lassen? Natürlich ist dann dieser Schwerpunkt von wir sind im Schillerhof und es geht um den Schillerhof ein bisschen anders, aber das kann man ja vielleicht trotzdem umsetzen.
2: Vermutlich schon. Ein Probierladen in der Innenstadt wäre ja auch da so eine schöne zentrale Stelle. Gegenüber ist ja gleich auch Stadtverwaltung und so. Also wäre nicht, also ne, oder vor der Bibliothek, die Bibliothek mit einbeziehen, kann ich mir schon vorstellen. Ich glaube auch, dass es in Zukunft nach wie vor extrem wichtig ist, dass wir nach außen treten mit unseren Angeboten, die es gibt. Und es gibt in Jena Gott sei Dank viele Angebote, weil ja vermehrt eigentlich man hört von eigentlich von allen, in allen Altersgruppen, auch vor allen Dingen Eltern, die sich alleingelassen fühlen, dass es so eine mediale Überforderung gibt, ne? Und so der Schrei nach Hilfsangeboten da ist. Ich habe mich gerade mit meinem Kollegen Lukas vom Probierladen unterhalten. Der hat da so eine kleine Grafik hängen, dass so Jugendliche, so ältere Jugendliche, ne, die dann so 17, 18 sind, eigentlich in der zur Hälfte behaupten, sie sind eigentlich viel zu früh mit Social Media in Kontakt gekommen und sie würden das Jugendlichen eigentlich nicht empfehlen. Also jüngeren Jugendlichen. Ne? So das Stadtalter ist ja meistens 10 oder 11, 12 Jahre so.
4: Reflektiert.
2: Ja, ja, und ich höre das halt in meiner Arbeit selber eben auch oft. Und da merkt man halt, okay, da ne, wir wissen ja alle, dass halt die ganzen Tech-Bros mit ihren Firmen viel Geld eben überschütten mit ihren komischen Produkten. Und wir stürzen alles drauf und rufen, yay! Und unsere Belohnungssysteme werden ja auch extrem aktiviert und angeregt und so. Und das funktioniert ja auch alles. Die wollen uns aber eben auch süchtig machen. Und jetzt merkt man, glaube ich, langsam, wir haben so einen Overflow und wir müssen extrem was tun. Und wir alle zusammen, glaube ich, am besten. Deswegen werden solche Angebote wahrscheinlich wichtiger denn je werden.
0: Am besten süchtig nach Radio werden und egal in welchem Alter hierher kommen und mitmachen.
2: Ja.
0: Das,
4: mitmachen ist auch wichtig. Angebote müssen auch angenommen werden.
0: Richtig.
2: Ja.
4: Auch das ist ja.
2: Das ist dann der das ist auch etwas, was ich übrigens beobachte, dass die Leute weniger wohin gehen, weil sie ja zu Hause ihre kleinen Geräte haben, die eben die ganze Zeit bespaßen. Da muss man halt nicht mehr weggehen.
0: Und ja, Teilhabe ist ja auch ein wichtiges Thema. Es gibt ja viele Menschen, die sich beschweren, dass sie nicht repräsentiert werden in den Medien, aber man kann hierher kommen und sich repräsentieren.
2: Und es hilft auch gegen
4: das tatsächlich, das erlebe ich immer wieder, wenn Leute mich fragen, wie das funktioniert im Bürgerradio, wenn ich denen sage, na, ihr könnt erzählen, was ihr wollt und spielen, was ihr wollt, dann glauben die das immer erstmal nicht.
0: In einem Rahmen zumindest.
4: Naja, aber es ist immer erstmal dieses, da muss ich da nicht mich irgendwie an eurer Meinung halten oder sowas.
0: 5 Jahre Sprechtraining erst.
4: Genau.
0: Nein, man hört ja auch an mir zumindest, dass man nicht dieses Sprechtraining braucht.
4: Hey, aber du immerhin bekommst du es.
0: Ja, ich bekomme es und was mache ich draus?
2: Naja. Was mache ich daraus?
0: Ja, ja. Ja. Ja, würde ich
4: deswegen
0: sagen.
4: Deswegen Angebot für alle gerne mitmachen.
0: Kommt doch einfach mal her. Kommt doch einfach.
4: Angebote nutzen.
0: Louis, wie findest du deine Nutzung des Angebots bis jetzt?
5: 1A, ich habe mich schon recht ausgelebt hier heute.
4: Schon den ganzen Monat.
5: Ja.
4: Ja.
0: Ja, macht ihr wirklich super. Also, ihr seid sehr ambitioniert. Wir machen ambitioniert weiter. Wir haben noch fast eine Dreiviertelstunde und wir hören Honey Glaze mit Pretty Girls.

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1: Tribe Called Quest mit Award Tour. Und wir haben hier noch ein paar Fragen zum Thema Gesellschaft.
2: Schöne Kopfnickermucke. ja, Gesellschaft.
1: Gesellschaft. Was bedeutet für Sie eine gerechte Gesellschaft?
2: Das ist auch wieder so eine große Frage.
1: Ja.
2: Eine gerechte Gesellschaft. Ja, dann müssen wir ja erstmal über Gerechtigkeit reden.
1: Ja, das, manche finden ja, wenn du nicht in der Lage bist, reich zu werden, dann bist du selbst dran schuld. Dann ist das für die Gerechtigkeit. Dann gibt es Leute, die denken, wenn es allen gut geht, dann ist das Gerechtigkeit. Oder zumindest, wenn alle die gleichen Chancen dazu haben.
2: Ich finde Chancengleichheit, finde ich, glaube ich, eins der zentralen Sachen. Also die Möglichkeit oder Leuten die Möglichkeit zu geben, möglichst an einem ähnlichen Punkt im Leben starten zu können.
1: Oder zumindest so, dass man dass die Sachen, die man halt einfach nicht beeinflussen kann, wie in welche Familie werde ich geboren, an welchen Ort werde ich geboren, wie viel Geld habe ich, um da dann wieder wegzugehen von diesem Ort, dass die eben keine Rolle spielen für niemanden.
2: Bestenfalls.
1: Ja. So. Ja. Ich glaube, da sind wir dann einer Meinung. Bei welchen Themen sollten wir wieder mehr miteinander ins Gespräch kommen? Da waren die anderen Fragen sehr viel einfacher, ne?
2: Bei welchen mehr ins Gespräch? Also ich finde, aber das ist vielleicht auch ein, ich habe mal eine schöne Sendung mit meinem lieben Freund Kevin gemacht, wo wir eine Stunde lang darüber geredet haben, dass auch Männer über Gefühle reden sollen. Das ist ein Punkt, finde generell eine Ehrlichkeit, eine offene Ehrlichkeit und vielleicht auch eine gewisse Tiefe und nicht so eine Oberflächlichkeit an den Tag zu legen, generell in Gesprächen, egal bei welchen Themen.
1: Ja, und das ist ja so ein Wie und bei welchen Themen ist, glaube ich, auch einfach, wie es einem geht. Ich glaube, das spielt manchmal eine große Rolle. Mhm. Und manche Leute benutzen es auch als Waffe dann gegen andere Leute, das ist auch nicht gut. Aber ich glaube, man sollte immer diese Menschlichkeit im Auge behalten. Und ich meine, bei Sachen, die wir machen als Radio, ist das, glaube ich, meistens der Fall. Auch wir als Arbeitgeber, als Verein. Aber ich kann mir vorstellen, wenn man da mal in einem anderen Umfeld ist, keine Ahnung, man kocht oder so. Vielleicht da auch nicht. Aber vielleicht, wenn man irgendwie ein Bürogebäude putzt, dann ist schlecht, darüber zu reden, wie es einem geht, glaube ich. Das will dann keiner hören.
2: Ja, mal so.
1: Ja. So, und dann haben wir noch, was wünschen Sie sich für die Gesellschaft in 10 Jahren?
2: Dass wir ein bisschen klarkommen. Es gibt von Bernhard Pörksen, der hat schon während der vor Corona, aber spätestens während Corona, von der Empörungsgesellschaft gesprochen, in der wir mittlerweile leben. Wenn wir das überwinden könnten, das finde ich ganz toll.
1: Ich habe gerade auch gedacht, Egoismus ist einfach ein großes Thema.
2: Ja. Weil, die große Gereiztheit.
1: Ja, wenn wir aufhören, alle uns nur mit uns selbst zu beschäftigen, dann ist schon, glaube ich, viel getan.
2: Ja, und auch nicht alles immer so persönlich nehmen, das, also so auf sich zu beziehen.
1: Da sind wir wieder bei Gefühle als Waffe.
2: Ja.
1: Ja. Alles kommt irgendwie wieder zusammen, ja.
2: Und was hat das jetzt mit Medien zu tun?
1: Nein, Medien beeinflussen das alles. Ohne die Medien wäre alles nicht so, wie es ist. Und ich meine, das kann man ja auch auf Medien genau die Fragen beziehen. Was wünsche ich mir in 10 Jahren? Vielleicht wünsche ich mir, dass in 10 Jahren die KI verboten ist. Außer für wissenschaftliche Kontexte. Oder ich
2: und für Coding.
1: Ja. Oder ich wünsche mir in 10 Jahren, dass wir gar nicht mehr existieren, sondern nur noch die KI existieren.
2: Oh Gott, oh Gott, oh Gott.
1: Dann gibt es Radio OK.
2: I.
1: OKI. Stimmt, ja, genau.
2: Genau. Das ein positivistisches Fazit hier beim Medieninfotag. Am Schillerhof sind wir heute, also wir sind ja immer im Schillerhof, aber heute vor dem Schillerhof, draußen im Biergarten. Genau, langsam wird hier wieder abgebaut. Aber
1: ihr könnt immer noch vorbei.
2: Ihr könnt trotzdem jederzeit vorbeikommen.
1: 10 Minuten habt ihr noch.
2: Genau, ab 18 Uhr sendet der Helga aus dem Studio 1, Radio Queerfunk. Und auch der lädt euch sehr gerne ein, vorbeizukommen. Er hat schon gepostet, offenes Studio heute und seid auch bei der Live-Sendung dabei, da freut er sich immer. Ihr könnt ihn aber auch einfach anrufen oder im Live-Chat auf radio-okj.de/chat könnt ihr auch direkt mit ihm ins Studio kommunizieren.
1: Oder auf Instagram, wenn ich mir das dann so alle paar Stunden mal angucke, dann kommst du auch richtig schnell in die Sendung. Ja. Wir können uns noch eine Frage zum Abschluss stellen, weil die sticht uns die ganze Zeit in die Augen, ist aber eine Kinderfrage, was sollte ein Roboter unbedingt können?
2: Ja, stimmt. Was sollte ein Roboter unbedingt? Ich finde ja aufräumen. Aufräumen und putzen.
1: Hast du schon mal überlegt, dir einen Staubsaugerroboter zu kaufen?
2: Nein.
1: Ja, die fahren auch einfach nur die ganze Zeit überall dagegen und saugen die Sachen an den Ecken gar nicht weg. Ist richtig dumm.
2: Außerdem, ich habe so Dielen, da sind die eher ungünstig für, bleiben die überall hängen. Und,
1: Ich finde, ein Roboter sollte mir was zu essen machen können, einkaufen, obwohl einkaufen gehe ich gern selber, aber sowas wäre schon gut.
2: Ja.
1: Oder einfach so da sein, wenn jetzt was klingelt. Dann kann er so die Tür aufmachen.
2: Ich finde ja generell, wie ich vorhin schon bei der Technik gesagt habe, die sollte halt das Leben einfacher machen und nicht die schönen Sachen des Lebens übernehmen. Also ich finde zum Beispiel, ich finde es nicht okay, dass KI jetzt irgendwie für sowas wie eine scheinbare Kreativität genutzt wird. Das ist ja nicht Sinn des Menschseins, eine Maschine das Kreative zu überlassen.
1: Kunst sind auch Gefühle, die man widerspiegelt. Und KI ist keine Kunst.
2: Es ist halt ein Werkzeug. Künstlich. Ja, es ist halt ein Werkzeug, das man ansetzen kann, aber man kann nicht dem Werkzeug alles überlassen.
1: Richtig.
2: Das
1: ist unser Wort zum Sonntag.
2: Dienstag. Oder?
1: Warte. Heute ist Dienstag.
2: Warte.
1: Aber ich dachte... Aber ich dachte,
2: das wollte ich schon so lange
1: immer,
2: mal machen.
1: Ich dachte, man sagt immer den darauffolgenden Tag. Das dachte ich früher immer. Aber naja, weil zum hin, ne?
2: Ach so.
1: Weiß ich nicht.
2: Ja, okay.
1: Wenn ihr Ideen habt, dann kommt vorbei.
2: Genau.
1: Und macht das. So, noch 8 Minuten. Wir hören einfach noch 8 Minuten Musik. Black Sheep hören wir mit The Choice Is Yours gleich und dann noch anderen Kram, der da halt da noch kommt. Und wir bedanken uns fürs Zuhören, fürs Vorbeikommen, wenn ihr das getan habt. Und gibt bestimmt noch mal Chancen dazu.
2: Genau, und wir wechseln dann, wie gesagt, 18 Uhr ins Studio 1 zu Radio Queerfunk. Einen wunderschönen Tag euch noch. Here they go.

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Wie jetzt? Wollen Sie mit mir singen? Wollen Sie mit mir einen guten Abend verbringen? Ja? Kommen Sie mit mir.

Radio Querfunk hier in Jena aus den Studios im Schillerhof. Ich wurde ja schon sehr nett angeteased von meinen ModeratorInnen, Kollegen und für die, die da nicht wissen, immer noch nicht, was wir heute für einen Tag haben. Ich habe einfach mal einen Song mitgebracht von einer Künstlerin, die ich letzte Woche live gesehen habe und die lange auf meiner Bucketlist stand. Hier kommen Alison Moyet und Vince Clark aka Yazoo und Tuesday.

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1: Ja, so und Tuesday. Und das funktioniert natürlich nur, so ihr die Originalsendung hört. In der Wiederholung ist das natürlich ein Tag eurer Wahl. Ja, ich hatte es gar nicht gesagt. Ihr hört Radio Querfunk, die Sendung für die bunten Seiten dieser Stadt. Und ja, auch das hat der Tim vorher schon angekündigt. Gerne kommt ihr in den Chat, wenn ihr denn mögt, auf radio-okj.de/chat. Oder ihr schreibt uns eine WhatsApp, eine E-Mail oder eine DM in den Socials. Ja, WhatsApp-Nummer 0170 345 3864. 3, 4, 5, 3, 8, 6, 4. So. Ansonsten queerfunk@gmx.de per Mail oder ganz klassisch einmal die 5, 5 mal die 2 hier per Telefon direkt ins Studio. Oder ihr nehmt nach dem wunderbaren Medientag hier im Schillerhof einfach die Treppe nach oben aus dem Biergarten, kommt hoch ins Studio 1 und seid live vor Ort und könnt alles, was euch bewegt, was ihr loswerden wollt, Vorschläge, Wünsche, Anregungen, Beschwerden, was auch immer, einfach direkt ins Mikrofon packen. Und ja, ansonsten erwartet euch in den nächsten 2 Stunden natürlich wieder der gewohnte Musikmix mit altem, neuen. Original und Fälschung habe ich mal wieder mit dabei. Wahrscheinlich sogar in 3 Versionen, wenn ich die dritte noch zum Laufen kriege. Ansonsten blicken wir mal ein bisschen zurück in seltsame Songs aus den 90ern. Da habe ich mal so 2 Sachen mitgebracht, die mich damals eigentlich schon sehr abgeholt haben, die heute vielleicht ein bisschen schwierig sind. Dann haben wir natürlich niegelnagelneue Musik, unter anderem von Electric Callboy, von Salvador Sobral. Wir haben Musik von Philipp Boa, wir haben Gundi am Start, Gundermann, wir haben Adriano Celentano, ist glaube ich auch eine Premiere für Radio Querfunk. Und wir machen weiter gleich mit einer Popnummer par excellence. David Bowie und die Pet Shop Boys haben sich mal irgendwann noch zusammengeworfen, kurz vor Bowies Tod, und brachten Hello Space Boy, und den gibt's jetzt.

0: Jo, David Bowie und die Pet Shop Boys. Hello, Space Boy. Und ich sag mal, bei Bowie drängt sich die eine Nummer auf, die habe ich schon ein paar Sendungen mit im Gepäck und immer nicht gespielt. Und irgendwie weiß ich immer nicht so richtig, wo sie einfügen. Deswegen mache ich das einfach jetzt. Ihr hört Radio Queerfunk hier auf Radio OKJ. 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Und so klingen in Strict Confidence mit den Krupps zusammen und Engelsstaub.
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0: Engelstaub in Strict Confidence und die Krups. Hier bei Radio Queerfunk. Und ich hatte es ja schon gesagt, wir wollen mal so ein bisschen in seltsame Songs aus den 90ern gehen. Heute unter anderem mit Creme 21. Ja, das ist nicht nur eine Creme, das war tatsächlich auch eine Band, die sich so nannte. Und ja, wir gucken mal. Die haben sich mit der Liebe in den 90ern beschäftigt. Was da wohl los war vor 20 plus Jahren?
1: Liebe in den 90ern.

Liebe in den 90ern. Jungs lieben Jungs und Mädchen lieben Mädchen. Das ist übrigens die Version 1996 gewesen, also tatsächlich lange her. 30 Jahre. Verdammte Axt. Und das ist tatsächlich noch 3 Jahre vor dem Sendestart von Radio OKJ. Also sind wir jünger als dieses Lied. Gut, ist nicht schwer. Es gibt viele Lieder, die älter sind als wir, aber nichtsdestotrotz halte ich es da doch durchaus mit dem, mit wem halte ich es denn? Ich würde sagen mit RuPaul, weil wir sind ja am Ende auch eine queere Sendung und warum sollen wir dann nicht auch mal die Godmother of Travestie und Drag zu Wort kommen lassen. Auch sie hat in den 90er und frühen Nullerjahren gesungen, unter anderem folgenden Song. Snapshot heißt er, und wenn er euch nicht gefällt, einmal die 5, 5 mal die 2 oder 0170-345-3864 oder radio-okj.de/chat.

haben wir das Faszinosum Live-Sendung. Das sind natürlich nicht RuPaul, sondern das sind No More und Suicide Commando, aber auch das Ding ist aus den 90ern, also passt irgendwie thematisch dann doch wieder so ein bisschen rein. Das Album dazu übrigens Love, Noise und Paranoia, und auch das kann man ja durchaus beim Drag Race ein bisschen so unterschreiben.

Jo. Snapshot, das war RuPaul und davor, wie schon erwähnt, No More und der Song dazu Suicide Commando. Ja, ganz schön tricky eigentlich. Ich würde sagen, wir bleiben noch so ein bisschen in der Ecke und kommen zu wem? Wie haltet ihr es denn davon? Zu Cushing, John Creamer und Stefan Kay. Und das ist auch so eine Nummer, die habe ich vor ganz langer Zeit mal irgendwann gehört. Und jetzt muss ich mich damit verstecken. Hide You. Oder eben auch nicht. Danach gucken wir mal, was die Nachrichtenwelt so tut. Da hat sich doch ein bisschen was getan. Und dann haben wir ja immer noch Original und Fälschung und Danger Dan und Electric Callboy und.

Das Thema klingt heikel und polarisiert. Die Gäste sind prominent. Der Thüringer Landtag beschäftigt sich diese Woche mit einem möglichen AfD-Verbotsverfahren. Mit dabei der schwule Entertainer Happe Kerkeling und der frühere Chef des Bundesamts für Verfassungsschutz Hans-Georg Maaßen. Das Interesse ist groß. Nach Angaben des Landtags sind bereits rund 50 JournalistInnen akkreditiert und es könnten noch welche dazukommen. Aber auch namhafte JuristInnen und ExpertInnen, etwa vom Institut für Menschenrechte oder der Gesellschaft für Freiheitsrechte, sind zu der Anhörung geladen in Thüringen, wo der AfD-Landesverband mit seinem Chef Björn Höcke als besonders radikal gilt. Die Höcke AfD in Thüringen war auch der erste AfD-Landesverband, der vom Landesverfassungsschutz als gesichert rechtsextremistisch eingestuft wurde im Frühling 2021. Seitdem gibt es immer wieder Stimmen, die ein Verbotsverfahren gegen die AfD fordern und welche, die das strikt ablehnen. Zwei juristische Gutachten kamen zu dem Schluss, dass die Voraussetzungen für ein AfD-Verbot erfüllt sind. Trotzdem bleibt unter JuristInnen umstritten, wie gut die Erfolgsaussichten eines Verbotsverfahrens wären. Auslöser ist ein Antrag der linken Fraktion. Er sieht vor, dass der Landtag die Landesregierung dazu auffordert, sich zügig gegenüber der Bundesregierung und im Bundesrat aktiv für die Einleitung eines Verbotsverfahrens einzusetzen. Die AfD stellt den Artikel 1 des Grundgesetzes, die Würde des Menschen ist unantastbar, in Frage, begründet Thüringens Linksfraktionschef Christian Schaft den Antrag. Das wolle man auf öffentlicher Bühne zum Thema machen. Unser Ziel ist es, dass die Landesregierung im Bundesrat tätig wird. Die Anhörung, so Schaft, solle auch dabei helfen, diejenigen, die noch zögern, zu überzeugen, die Instrumente zu nutzen, die uns die Mütter und Väter des Grundgesetzes aus der historischen Verantwortung in die Hand gegeben haben. Der Entertainer und der frühere Bundesverfassungsschutzchef sind als Anzuhörende eingeladen. Kerkeling auf Wunsch der Linken, Maaßen auf Antrag der AfD-Fraktion. Es ist eine gesellschaftspolitische Debatte, deswegen muss auch das prominent diskutiert werden, sagte Schaft und verweist darauf, dass Kerkeling deutliche Worte beim Gedenken zur Befreiung des KZ Buchenwald gefunden habe. Der Entertainer hatte bereits Mitte April beim Gedenktag eindrucksvoll über das Schicksal seines Opas Hermann gesprochen, der in dem KZ politischer Häftling war und Zwangsarbeit und Folter erlebte. Thüringens Vize-AfD-Fraktionschef Daniel Haseloff wiederum begründet die Einladung Maaßens mit dessen Expertise als früherer Verfassungsschutzchef. Maaßen war zuletzt bei mehreren AfD-Veranstaltungen als Redner aufgetreten. Grundsätzlich hält Haseloff kürzlich die Anhörung für überflüssig, weil wir davon ausgehen, dass selbst wenn es zu einem Verbotsverfahren kommt, dass das scheitern würde. Wo steht die Debatte derzeit? Über das Für und Wider eines AfD-Verbotsverfahrens wird seit Jahren diskutiert. BefürworterInnen sehen in der extrem queerfeindlichen AfD eine ernste Gefahr für die Demokratie. SkeptikerInnen zweifeln am Erfolg eines solchen Verfahrens. Die AfD sieht in dem Vorstoß den Versuch, eine Oppositionspartei auszuschalten. Zuletzt hatte die Debatte rund um die Landtagswahl in Sachsen-Anhalt wieder an Fahrt aufgenommen. Mit Nordrhein-Westfalens Ministerpräsident Henrik Wüst sprach sich kürzlich ein einflussreicher CDU-Politiker für eine Bund-Länder-Arbeitsgruppe zur Prüfung eines möglichen Verbotsverfahrens aus. Mehrere VerfassungsrechtlerInnen äußerten sich positiv zu dem Vorschlag. Verteidigungsminister Boris Pistorius von der SPD und Baden-Württembergs Ministerpräsident Cem Özdemir von den Grünen warben für einen Antrag mit einem Fokus auf die eindeutig völkischen Landesverbände in Thüringen, Sachsen, Sachsen-Anhalt und Brandenburg. Das Karlsruher Gericht könnte im Fall eines Verbotsantrags gegen die ganze Partei auch einzelne Landesverbände verbieten. In § 46 Absatz 2 des Gesetzes über das Bundesverfassungsgericht heißt es dazu, die Feststellung kann auf einen rechtlich oder organisatorisch selbstständigen Teil einer Partei beschränkt werden. Mehrere VerfassungsrechtlerInnen denken, dass einzelne Landesverbände die Kriterien für ein Verbot eher erfüllen als die komplette AfD. Für ein Verbot bestimmter Landesverbände ist die Tatsachenlage ausgesprochen günstig, so der Staatsrechtler Matthias Goldmann. Denn die Programmatik von Landesverbänden wie Thüringen und Sachsen-Anhalt sei radikaler als die der Bundespartei. Umstritten ist, ob sich der Verbotsantrag von Anfang an gegen einzelne Landesverbände richten kann. Mehrere VerfassungsrechtlerInnen sagten der deutschen Presseagentur, ein Antrag gegen einzelne Landesverbände sei rechtlich vertretbar. Viele sehen aber ein Restrisiko. Der Antrag müsse auch in diesem Fall von einem Bundesorgan gestellt werden, entweder der Bundesregierung, dem Bundestag oder dem Bundesrat.
In den Bundesländern ist die Haltung zu einem Verbotsverfahren unterschiedlich. Bremen und Schleswig-Holstein zeigten sich beispielsweise offen dafür. In Thüringen spricht sich Ex-BSW-Landeschefin und Vizeministerpräsidentin Katja Wolf nach der Abspaltung von der Wagenknecht-Partei ebenfalls dafür aus, dass sich die Landesregierung für ein solches Verfahren einsetzen solle.

LSVD mit. Es gehe ausdrücklich um Zivilcourage überall dort, wo queerfeindliche Gewalt und Ausgrenzung stattfinden könnten, auf der Straße, im Alltag, im Sport, am Arbeitsplatz, in Einrichtungen und Nachbarschaften, sowie natürlich auch im Internet und sozialen Medien. In Frage kommen dem Verband zufolge etwa Personen, die sich schützend vor Betroffene gestellt, sie im Nachhinein unterstützt oder sich im Verein, im Kiez oder am Arbeitsplatz gegen queerfeindliche Gewalt engagiert haben, ebenso wie Menschen, die sich Hass und Bedrohung im Netz entgegenstellen. Vorschläge können über ein Online-Formular eingereicht werden. Einsendeschluss war allerdings der 27. September. Ja, ist doof, wenn die Nachricht erst am 29. publiziert wird. Aber egal, wir behalten das natürlich im Auge und wenn wir dann ein Ergebnis im November haben, werden wir natürlich darüber berichten.

141 WissenschaftlerInnen haben eine vergangenen Dienstag veröffentlichte wissenschaftliche Stellungnahme unterzeichnet, in der sie die Streichung der Förderung für das Jugendnetzwerk Lambda scharf kritisieren. Das Papier trägt den Namen Kündigen, was die Zukunft trägt. Damit spielen sie auf das Jubiläumsmotto des Kinder- und Jugendplans des Bundesfamilienministeriums an. Die Forschenden fordern eine langfristige Finanzierung des Bundesverbands. Hintergrund ist, dass das von Karin Prien, CDU, geführte Familienministerium die Rahmenvereinbarung zur Förderung zum Jahresende gekündigt hatte. Damit fällt die bisherige Bundesförderung von 380.000 Euro weg, die die grundlegende Infrastruktur und Geschäftsstelle des Verbands absichert. Zu den Unterzeichnenden gehören etwa Prof. Dr. Francis Seeg von der TH Nürnberg oder Prof. Dr. Dr. Maximilian Pichel von der Frankfurter University of Applied Sciences. Die Kündigung der Rahmenvereinbarung mit dem queeren Jugendnetzwerk Lambda e.V. gefährdet das Aufwachsen queerer junger Menschen und die pluralistische Demokratie, heißt es in einer Stellungnahme. Denn queere Jugendliche würden heute in ambivalenten Lebenswelten aufwachsen. Neben zunehmender Sichtbarkeit oder rechtlicher Anerkennung seien sie zugleich von struktureller Diskriminierung, Gewalt und sozialer Prekarisierung geprägt. Angebote der queeren Jugendarbeit bieten Schutz und Ressourcen für queere junge Menschen. Professionelle queere Jugendarbeit ist unverzichtbar. Für queere junge Menschen, für die fachliche Ausgestaltung von Jugendangeboten, wie für eine pluralistische, demokratische Gesellschaft, erklärten die Forschenden. Wir fordern die nachhaltige und langfristige Finanzierung des queeren Jugendnetzwerks Lambda und die institutionelle und rechtliche Unterstützung queerer Selbsthilfeorganisationen. Das demokratische Miteinander gelingt, wenn wir stärken, was die Zukunft trägt. Zudem wird in der Stellungnahme betont, dass es eine demokratisch-rechtsstaatliche Pflicht zum Minderheitenschutz gäbe. Das Jugendnetzwerk Lambda e.V. ist der einzige bundesweite gemeinnützige Jugendverband in Deutschland, der sich speziell für queere Jugendliche und junge Erwachsene einsetzt. Er wurde 1990 im ehemaligen Ost-Berlin gegründet. Im selben Jahr wurde es erstmals aus Mitteln des Kinder- und Jugendplans des Bundes gefördert. Seit 2018 besteht die Förderung die jetzt gekündigten Rahmenvereinbarungen mit dem Familienministerium, die die finanzielle Grundlage der bundesweiten Jugendverbandsarbeit bildet. Ministerin Prien hatte bereits deutlich gemacht, dass sie die Forderungen und Förderung von derartigen Projekten einschränken wolle. Im März sagte sie etwa, gesellschaftliche Vielfalt ist grundsätzlich positiv, aber als staatliches Förderziel sehe ich das nicht. Ihr Ministerium verteidigt die Kürzung von queerer Jugendarbeit mit der erforderlichen Haushaltskonsolidierung. Queere AktivistInnen kritisieren dabei, dass die Bundesregierung bei queerer Jugendarbeit sparen wolle, aber ansonsten bereitwillig Subventionen verteile, wenn es wegen Landtagswahlen gerade opportun ist. So macht die Förderung des Jugendnetzwerks Lambda etwa 0,015% des nun beschlossenen Tankrabatts bis Ende des Jahres aus. Das bedeutet, für die Streichung der Förderung des Jugendnetzwerks Lambda kann die Bundesregierung 20 Minuten lang den Tankrabatt finanzieren. Zudem machte Prien mehrfach ihre Distanz zur queeren Community deutlich, etwa mit Abwicklung des Aktionsplans Queer, einem Genderverbot oder der Streichung des Begriffs Queerpolitik aus ihrem hauseigenen Queer-Referat. Anfang des Jahres betonte die Christdemokraten bereits, dass Queerpolitik im Koalitionsvertrag von Union und SPD schlicht nicht vorkomme. Nach dem Terroranschlag auf den Berliner CSD gab sie sich etwas weniger dogmatisch und sagte etwa in einem Interview Ende August: Ich habe auch verstanden, dass wir zum Beispiel für den Schutz queerer Gruppen etwas tun müssen, weil sie sich in ihrem Umfeld bedroht fühlen oder auch objektiv bedroht sind.

eins noch dazu, auch wenn das tatsächlich keine wirklich gute Nachricht ist, aber sie passt quasi wie Arsch auf Hinterteil, nein, wie Arsch auf Eimer, so rum. Die Regenbogenbank am Gedenkort für den islamistischen Terroranschlag auf den Christopher Street Day im Berliner Tiergarten ist erneut beschädigt worden. 7 Latten wurden in der Nacht von der Bank entfernt, wie die Polizei mitteilt. Zuvor hatte der RBB berichtet, Hinweise auf die TäterInnen gibt es der Polizei zufolge nicht. Das gilt auch für die zurückliegenden Fälle. Die Bank im Tiergarten wurde bereits mehrfach beschädigt oder zerstört. Zuletzt war am vergangenen Donnerstag, den 24. September, entdeckt worden, dass eine Latte demontiert und 2 weitere Latten beschädigt wurden. Nach Angaben einer Polizeisprecherin wurde die Bank direkt am Folgetag wieder repariert. Auch die neuen Schäden sollen nun schnell behoben werden. Die regenbogenfarbige Bank wurde am 6. August in der Nähe des Anschlagorts aufgestellt. Bereits in der Nacht zum 1. September war sie von bislang unbekannten Personen mutwillig zerstört worden. Das hatte für Entsetzen in der Berliner Politik und Community geführt. Am 14. September wurde sie dann erneut am ursprünglichen Gedenkort zwischen Bellevue-Allee und Kleiner Querallee errichtet. Die Bank erinnert an den Terroranschlag am 25. Juli auf den CSD Berlin. Damals war der islamistische Attentäter Abdul B. mit einem Wagen in eine Menschengruppe gefahren und gegen einen Ahornbaum geprallt. Ein dort neu gepflanzter Baum ist inzwischen Teil der Gedenkstätte. Auch der Baum wurde Anfang September mutwillig beschädigt. Bei dem Anschlag hatte der 21-jährige Täter nach dem Aufprall auf den Baum mit einer Machete weitere Menschen angegriffen, bevor er floh. Eine Frau wurde getötet und 31 Menschen zum Teil schwer verletzt. Einen Tag später erschossen Polizeikräfte den Attentäter. Ja, soweit Nachrichtenüberblick Teil 1. Und ich kann so viel sagen, ich war vergangene Woche in Berlin. Ich habe sie mir angeguckt vor dem 24.09. Guckt mal auf unsere Socials. Dort werde ich heute Abend einfach mal ein paar Bilder raufpacken. Und noch einmal, ich habe das auch damals bei dem ersten Angriff sozusagen schon gesagt. Wer sich an Gedenkorten vergeht, egal ob es persönlicher Meinung entgegenkommt oder widerspricht, das geht einfach überhaupt nicht. Das zeugt davon, dass Menschlichkeit da einfach überhaupt null da ist. Null Toleranz, null Empathie und einfach nur um zu zerstören, weil es nicht in mein Weltbild passt, ist einfach völliger Bullshit, mit Verlaub gesagt. Und jetzt kommen wir zu etwas viel, viel Positiverem. Und zwar habe ich einen Film wieder entdeckt, der so ein bisschen mein Tipp für euch sein soll. Und zwar geht es um Beautiful Thing. Und das ist ein Film mit einem großartigen Soundtrack zum einen und zum anderen mit einer tollen Geschichte. Alle Infos dazu gibt's nach der nächsten Nummer. Make Your Own Kind of Music. Hier ist Cass Elliott. Aus dem Soundtrack zu Beautiful Thing.

Thamesmead, eine Hochhaussiedlung im Südosten Londons in den 90ern. Über der Stadt liegt brütende Hitze. Jamie versucht zwar, seine Homosexualität zu verbergen, wird jedoch von seinen Mitschülern zu jeder sich bietenden Gelegenheit schikaniert und hat darüber hinaus ein Auge auf seinen Klassenkameraden Steve geworfen. Er wohnt zusammen mit seiner alleinerziehenden Mutter Sandra, die insgeheim an ihrem Plan arbeitet, ein eigenes Pub zu eröffnen und so dem harten Hochhausleben zu entkommen. Neben den beiden wohnt die verrückte Lea, die die Schule abgebrochen hat und nun ihre Zeit damit verbringt, Mama Cass-Platten zu hören und gelegentlich Drogen zu konsumieren. Auf derselben Etage wohnt zudem Steve, der regelmäßig von seinem älteren Bruder und dem Alkohol abhängt. Vater geschlagen wird. Als die eines Abends von seinem Bruder brutal zusammengeschlagen wird, nimmt sich Sandra seiner an und gewährt ihm Unterschlupf. Da es kein weiteres Bett in Sandras Wohnung gibt, muss sich Steve mit Jamie das Bett teilen. In der zweiten Nacht, in der sie sich das Bett teilen, massiert Jamie die Verletzungen von Steve und macht Andeutungen seiner Zuneigung, die Steve allerdings zurückweist. Zunächst legt sich Steve noch an das Fußende, doch später gesellt er sich neben Jamie und so verbringen die beiden ihre erste Nacht miteinander. Am nächsten Morgen erwacht Steve als erster und bekommt Panik wegen der vergangenen Nacht. In den nächsten Tagen weicht er Jamie aus. Jamie dagegen ist sich seiner Gefühle sicher und will sie Steve auf einer Party, die wenig später stattfindet, mitteilen. Er reagiert zunächst panisch und ablehnend, weil er Angst vor den Reaktionen seiner Umgebung hat. Lea deutet an, dass sie von der Beziehung der beiden wisse, was Steve wütend macht. Doch schließlich wird ihm klar, dass er sich auf die Liebe einlassen kann, auch wenn andere dies missbilligen könnten. Schließlich besuchen er und Jamie eine Schwulenbar und küssen sich danach im Mondschein leidenschaftlich. Sandra kommt hinter das Geheimnis ihres Sohnes und konfrontiert diesen damit, zeigt sich aber akzeptierend. Sandra erhält die Zusage, einen Pub eröffnen zu können, was ihren Auszug aus der Hochhaussiedlung bedeutet. Sie trennt sich auch von Tony, dem letzten ihrer vielen Lebensgefährten. Am Abend tanzen Jamie und Steve dann eng umschlungen auf dem Vorplatz des Wohnblocks zum Klassiker Dream a Little Dream of Me von The Mamas and The Papas, was die freundliche wie ablehnende Aufmerksamkeit einiger Passanten auf sich zieht. Sandra und die Nachbarin Lea schließen sich dem Tanz der beiden Jungen an. Soweit der Plot. Wir gucken mal noch in den Soundtrack. Wir haben es ja schon gehört. Der besteht fast ausschließlich aus Musik der Gruppe The Mamas and The Papas und insbesondere den anschließenden Solowerken ihrer Sängerin Cass Elliot. Im Film erzählt Sandra die Urban Legend, dass Cass Elliot an einem Sandwich gestorben sei, während sie in Wirklichkeit einem Herzinfarkt erlag. Außerdem ist das Lied 16 Going on 17 aus dem Musical The Sound of Music zu hören, als die beiden Jungs gemeinsam im Bett liegen. Tja, zum Cast noch zwei Worte. Mutter Sandra wird gespielt von Linda Henry, Jamie von Glenn Barry, Steve Pierce von Scott Neal und Lea Tamika Empson. Und dann haben wir noch ein paar weitere in der Runde, unter anderem Ronnie Pierce als Vater von Steve, Gary Cooper und Trevor Pierce als Bruder von Steve und der wird gespielt von Daniel Bowers. Das Ganze übrigens ein Film der Britin Hattie MacDonald, Drehbuch Jonathan Harvey und die Musik, also die Auswahl der Musik und die Instrumentalstücke kommen von John Altman. Kamera hat Chris Seeger und den Schnitt Don Fairservice zu verantworten. In Deutschland heißt das Ding Beautiful Thing, meine erste Liebe. Kann man sich drüber streiten. Wir gucken mal, was die Kritiken noch sagten. Die Cinema teilte zum Beispiel im deutschsprachigen Raum humorvoller und einfühlsamer Film, fern aller tunten Klischees. Unprätentiös, bewegend und milieugetreu. Der Filmdienst war ebenfalls wohlwollend gestimmt, ein konventionell, aber lebendig inszenierter und souverän gespielter Erstlingsfilm mit stimmender Milieuzeichnung. Angesiedelt zwischen anrührender Romanze und beschwingter Komödie, verzichtet der Film wohltuenderweise auf alle schrillen Stereotypen in der filmischen Darstellung von Homosexualität. Die Fernsehzeitschrift Prisma schrieb, Hattie MacDonald inszenierte mit realistischem Background und einer Menge Dialogwitz eine optimistische Komödie, die gleichzeitig eine amüsante Milieustudie über das Coming-out eines Jugendlichen ist. Ja, das kann ich tatsächlich nur so unterschreiben und empfehle dringend, wenn ihr das noch nicht getan habt, guckt euch den einfach mal an. Das ist wirklich ein richtig, richtig schöner Coming-out, Coming-of-Age-Film. Kann ich uneingeschränkt empfehlen. Wie gesagt, A Beautiful Thing, auf Deutsch Meine erste Liebe von Hattie MacDonald aus dem Jahr 1906.
1990. So, und jetzt sind wir mit dem Nachrichtenblock tatsächlich erstmal durch. Sonst schaffen wir den ganzen anderen Kram nicht. Ich würde sagen, wir packen da jetzt einfach mal direkt nach Stee und Jamie einfach die folgende Nummer hier hinterher. Das passt, glaube ich, richtig gut. Wir sind nochmal bei seltsamen Songs aus den 90ern und kommen wir zu den Schröders und lass uns schmutzig Liebe machen.

0: die Schröders und lass uns schmutzig Liebe machen. Wenn euch das stört, selber schuld. Einmal die 5, 5 mal die 2 per Telefon oder 0170 3453864 per WhatsApp oder radio-okj.de/chat. Und ich sage herzlich willkommen in der zweiten Stunde Radio Queerfunk und da gehen wir rein mit Bam Bam, Come Me Nato Grosso, hier ist Salvador Sobral für euch.
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Tja, Salvador Sobral und Bam Bam Bam. Ja, und da drängelt sich schon rein. Original und Fälschung hier bei Radio Queerfunk. Wir kommen mal wieder zu einem Klassiker und zwar zu Some Great Reward, dem für mich fast zweitbesten Album von Deepish Mode. Darauf zu finden, Something to Do.

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Es nehmen wir mit bis zum letzten Geschrammel. Und das ist wieder der Beweis, dass man sich einfach manchmal nicht auf den Titel verlassen sollte. Das war dreimal was zu tun, dreimal Something to Do, einmal im Original von Depeche Mode. Dann hatten wir Something to Do von Shudder to Think. Und zum Schluss Something to Do hat allerdings nichts mit dem Synthie-Pop-Titelchen von DM zu tun. Das waren Debates. Aber so ein bisschen Gitarrenschrammel fehlt uns heute eh noch in der Sendung. Also das passt ganz gut. Und wir kommen zu einem weiteren Cover in dem Fall. Und ich sag mal so, der Film kam letztens erst wieder, der allerdings nichts mit dem Song zu tun hat, außer dass sie da auch da wieder zufällig den gleichen Namen haben. Und zwar kommen wir zu Preghero und Adriano Celentano.

Das war natürlich Stand By Me im Original von Ben E. King. Aber ich finde, Adriano hat das durchaus auch richtig, richtig schick gemacht. So, am 2. Oktober erscheint ein wunderbares, ganz tolles Album, das schon mit der ersten Single so dermaßen polarisiert hat, dass das eigentlich nur gut sein kann. Die Rede ist natürlich von Danger Dan und seiner neuen Solo-Platte, wie gesagt, am 2. Oktober erscheint sie und ich habe jetzt mitgebracht: Jede Grenze, jedes Gesetz, jeder Gott.

Der Musiker Danger Dan hat über eine frühere Liebesbeziehung zu einem Mann und seine sexuelle Orientierung gesprochen. Ich habe mich zwar nie als besonders hetero erlebt, aber auch nicht als schwul oder bi. Mir war sowas immer recht schnurz, sagte der 43-Jährige dem Tagesspiegel. Auf seinem neuen Album Keine Angst, das am 2. Oktober erscheint, singt er unter anderem über die Beziehung zu seinem Ex-Freund. Angesichts von Bedrohung queerer Veranstaltungen durch Islamisten und Nazis sei nun der richtige Zeitpunkt für ein schwules Liebeslied. Ich solidarisiere mich nicht nur mit euch, sondern ich bin einer von euch. Bei seinem Auftritt beim Christopher Street Day in Görlitz spielte Danger Dan den Song »Warum es nicht geklappt hat« nach eigenen Angaben erstmals öffentlich. Die darin thematisierte Beziehung habe er verglichen mit seinen heterosexuellen Beziehungen nie wirklich gleichwertig behandelt, sagte der Musiker. Er habe seinem Ex-Freund ein Liebeslied geschuldet und wenn man so will, ist es mein rückwirkendes Coming-out gerade, sagte er bei der Veranstaltung. In dem Interview sprach der Musiker, der mit bürgerlichem Namen Daniel Pongratz heißt, auch über seine fortschreitende Erblindung. Danger Dan leidet an der erblichen Augenkrankheit Retinitis pigmentosa. Die Konfrontation mit der eigenen Endlichkeit kann, so bitter sie ist, daran erinnern, wie wertvoll jeder Augenblick ist, sagte er. Die Diagnose sei ein Wendepunkt in seiner Biografie gewesen. Hinter der Bühne müsse ihm häufig inzwischen jemand mit einer Taschenlampe den Weg leuchten. Auf seinem Klavierhocker befinde sich ein neonfarbenes Kreuz, damit er erkennen könne, wo er sich hinsetzen müsse. Danger Dan macht als Solokünstler Karriere, ist aber auch Teil der Rap-Gruppe Antilopengang. Im CSD Görlitz beteiligten sich mehr als 750 Menschen. Die Polizei zog eine positive Bilanz. Der Tag sei durchweg friedlich verlaufen, teilte die Polizeidirektion Görlitz mit. Ausschreitungen oder körperliche Auseinandersetzungen habe es nicht gegeben. Zu einer rechtsextremen Gegendemonstration kamen den Angaben zufolge etwa 65 Menschen. Die BeamtInnen stellten dort 7 Verstöße gegen das Vermummungsverbot fest. Außerdem ermittelt die Polizei gegen einen Menschen wegen Volksverhetzung. Bei der CSD-Demo wurden den Angaben zufolge 3 Verstöße gegen das Vermummungsverbot registriert. In einem Fall erstatteten die BeamtInnen Anzeige wegen gemeinschädlicher Sachbeschädigung. Neben der Görlitzer Polizei war die Bereitschaftspolizei, die Polizeidirektion Chemnitz und die Bundespolizei im Einsatz. Die Bundespolizei trennte am Bahnhof die CSD-Teilnehmenden und die Neonazis bei An- und Abreise. Auf polnischer Seite unterstützten polnische Polizeikräfte den Einsatz.

Und irgendwie passt die Hintergrundmusik jetzt wieder richtig gut. Schlagerkomponist Ralf Siegel will mit einer Neuauflage der Band Genghis Khan den deutschen Beitrag zum Eurovision Song Contest stellen. Das haben wir gerade noch eingereicht, jetzt sind wir sehr gespannt, sagte Siegel dem Portal Schlagerpuls kurz nach seiner Rückkehr von einem längeren Krankenhausaufenthalt und Zeit in der Reha. Ich wünsche mir einfach nur, in der Vorentscheidung dabei zu sein. Ich habe wirklich was Tolles eingereicht. Er habe es gerade noch geschafft, sagte Siegel der Bild-Zeitung. Die Frist endete am 21. September. Genghis Khan vertrat Deutschland im Jahr 1979 mit dem gleichnamigen Lied und holte damals einen vierten Platz. Die Neuauflage von Genghis Khan wird bereits seit 2023 von Siegel produziert. Zuvor hatte er bereits angekündigt, dass die nächste Generation der Popgruppe aus den 1970er Jahren 2027 in Deutschland auf Tour gehen werde. Jetzt soll der bekannte Name bei der deutschen ESC-Entscheid punkten. Siegel betonte, er habe etwas verhältnismäßig Anspruchsvolles entwickelt. Aber ich glaube, das ist auch notwendig, wenn es um eine so Weltgruppe geht. Ich hoffe, dass die Jury das auch so sieht. Der SWR wollte den Eingang einer Bewerbung mit Siegels Beitrag für den ESC-Vorentscheid auf Anfrage nicht bestätigen. Man bitte um Verständnis, dass wir zum laufenden Auswahlverfahren und einzelnen Bewerbungen für den ESC keine Auskunft geben können. Wann und wo der Vorentscheid stattfindet, steht noch nicht fest. Das ESC-Finale soll am 15. Mai 2027 im bulgarischen Burgas steigen. Nach einer schweren Erkrankung und einem künstlichen Koma im Juli hatte der 80-Jährige in einem dem Münchner Merkur zu Protokoll gegeben, er habe aus dem Koma ein fantastisches Lied mitgebracht. Es ist in meinem Kopf und ich weiß es jetzt schon, es ist unschlagbar. Er wolle den Song beim nächsten ESC einreichen und habe genau so ein Gefühl wie damals mit ein bisschen Frieden. Der Titel war 1982 der Gewinner des Wettbewerbs. Ralf Siegel zählt zu den bekanntesten und erfolgreichsten deutschen SchlagerkomponistInnen und ProduzentInnen. Er hat rund 3000 Lieder veröffentlicht und wir wissen, in den letzten Jahren für San Marino war das Ganze nicht ganz so erfolgreich. Gucken wir mal, was draus wird. Er muss ja die erste Hürde nehmen, den Auswahlprozess für den Vorentscheid, und dann muss er noch den Vorentscheid überstehen. Und dann werden wir sehen, was passiert. Und dann haben wir noch queere Razzien in der Türkei. Und jetzt wird gefordert Solidarität aus Europa nach Razzien bei queeren Vereinen in der Türkei, betonen VertreterInnen aus Europa ihre Solidarität. Auch eine deutsche Stiftung, die mit LGBTI-Organisationen zusammenarbeiten, bezieht Stellung. Alle weiteren Nachrichten dazu findet ihr auf queer.de bzw. mannschaft.com. Und wir gehen noch ein letztes Mal für heute ins Kino. Und bevor das soweit ist, suche ich hier noch schnell noch was raus. Und ihr hört mal kurz noch ein bisschen diesen wilden Geiger aus der Moldau, von der Moldau, Moldova und Leuko.

sei immer du selbst, alle anderen sind schon vergeben. Mit dieser Instagram-Weisheit, so tiefgründig wie eine Pfütze im Pariser Hitzesommer, beglückt Jim Parfait seine FollowerInnen. Ob das überhaupt gegendert werden muss? Dem Fitness-Influencer folgt halb Frankreich, zumindest das halbe schwule Frankreich. Jim Parfait ist der Schwule, den jede Groß- und vor allem jede Kleinstadt hat. Der stolzeste Pfau unter allen, der seine Zeit entweder im palastartigen Gym oder auf einer riesigen Party verbringt. Seine Muskeln sind weit mehr als ein Sixpack, sein Schweiß bringt die anderen Männer zum Hecheln. Alle Haare finden sich an der richtigen Stelle, sein Ego höher als der Eiffelturm. Doch anders als das Welterbe ist Jims Status brüchig, das muss er bald merken. In einem anderen Palast lebt Lucien. Der ist nicht einmal halb so breit wie Jim und mehr als einen Kopf kürzer. Ein blonder Skinny Twink, der Jim nur aus seinem Smartphone kennt. Und aus seiner geheimen Kammer, einem begehbaren Jim-Shrine. Der 23-jährige Lucien kuschelt sich im Bademantel auf den Jim-Teppich, Jim-Poster säumen die meterhohen Wände. In den Regalen eine beachtliche Dildo- und Cockring-Sammlung, seine Flashlight-Collection bezeichnet er als ein kleines Wunder. Das hier ist seine wenige Quadratmeter große heile Welt. Denn außerhalb des kleinen Raums darf Lucien nicht sein, wer er ist. Der Grund, seine Mutter ist rechte Gesundheitsministerin des Landes und so toxisch, dass es nur eine Frage der Zeit wäre, bis Lucien Selbsthilfebücher anhäuft, um seine Kindheit zu verstehen. Seine Maman im strengen Hosenanzug bringt ihm zwar eine heiße Schokolade ans Bett, doch wenn er sie fragt, ob er am Wochenende endlich mal auf eine Party darf, zeigt sie ihre manipulative Seite. Am nächsten Morgen dann bricht Jims Welt zusammen. Ein Bauchmuskel fehlt und dann noch einer. Ein Fall für die Notaufnahme, klar. Dort muss er von einer befreundeten Ärztin erfahren, er hat sich mit einer neuen Geschlechtskrankheit infiziert. Die Heterose macht ihn zum Fußballfan, monogam, sorgt für einen unstillbaren Kinderwunsch und für fragwürdige Kleidungswahlen. Kurz, das Virus macht ihn hetero und die schlimmste Botschaft der Ärztin, Heteros haben keine Analorgasmen. Es gibt noch eine Heilung, aber sie hat zumindest einen Tipp. Irgendein verrückter Wissenschaftler könnte eine Idee haben. Für Jim Parfait beginnt ein Wettlauf mit der Zeit und ausgerechnet Lucien könnte ihm helfen. Es beginnt eine klassische Heldenreise. Der französisch-belgische Animationsfilm Jim Queen nutzt diese nur auf den ersten Blick absurde Geschichte für eine echte Hommage an die schwule Community. Denn Jim und Lucien müssen auf ihrem Weg zur Heterosis-Heilung alle möglichen Subkulturen durchstreiten. Die Bären, die Puppies, die Cruiser, die Track Queens, Sneakersniffer oder die Drogenzombies, die noch die letzten in irgendeiner Techno-Kajemme sind. Die Animation gibt dem Film dabei ungeahnte Freiheiten, mit Klischees zu spielen. Wer mit dem schwulen Talent, sich selbst in irgendwelche Schubladen zu stecken, noch nicht vertraut ist, lernt es dank Jim Queen also kennen und lieben. Und wer all das kennt, wird den größten Spaß seines Lebens haben. Denn das Drehbuchquartett, zu dem auch zwei Regisseure, Marc Nguyen und Nicolas Athanée gehören, lässt wirklich kein Klischee der schwulen Community aus und trifft damit ziemlich oft genau den wahren Kern. Die Regisseure kennen die Szene aus nächster Nähe, denn dort haben sie selbst schon Partys in Paris veranstaltet, auf denen Jim Parfait jetzt tanzen und die Track Queens gegeneinander lip-sinken müssen. Dort stammen auch zwei der großartigen Songs her, die den Film fast wie einem Musical machen. Die übrige Musik stammt vom Duett Kirosin, das für jede Subkultur den passenden Sound findet. Jim Queen ist überzeichnet, aber respektvoll. Selten hat sich ein Film so lustig und liebevoll über uns lustig gemacht. Und das ist es, was eine gelungene Satire ausmacht. Denkverbote haben sich die Regisseure dabei nicht gegeben. So gibt es unter BDSM-Anhängern eine Fraktion, die sich Gay Stapo nennt. Doch es ging ihnen nicht darum, bloß zu schockieren, betonen sie im Queer-Interview. Die bunte Animationskomödie Jim Queen wird nicht nur alle queer oder nicht zum Lachen bringen. Der Film hält schwulen Männern auch hemmungslos den Spiegel vor. Es geht um Hierarchien innerhalb der Community, um Normen, von denen wir uns eigentlich befreien wollten, nur um sie umso strenger auf uns selbst zu übertragen und um Ausgrenzung. Denn sobald es die Runde macht, dass Jim die Heterose hat, befinden sich seine FollowerInnen-Zahlen im steilen Sinkflug. Mit einem Kranken will die Community nichts zu tun haben. Es ist nicht unbeabsichtigt, dass das an die Zeit von AIDS erinnert und auch wenn das Stigma dank PrEP weniger ausgeprägt zu sein scheint, ist es noch immer da. Und auch eine Gesundheitspolitik, die sich nicht um Infizierte kümmert, weil sie zu Randgruppen gehören, weckt böse Erinnerungen.
Nach der französischen Präsidentschaftswahl im kommenden April unter Marine Le Pen könnte es tatsächlich wieder so kommen. Das hätten die Macher des Films nicht gedacht, als sie vor 8 Jahren anfingen, ihn zu schreiben. Die Realität kann die Fiktion eben einholen. Vielleicht ist auch das der Grund, dass Jim Queen mit über 300.000 verkauften Tickets in Frankreich zum echten Überraschungserfolg wurde. Schon bei seiner Premiere beim diesjährigen Filmfestival in Cannes galt der Animationsfilm als Geheimtipp. Und der Erfolg könnte sich in Deutschland wiederholen. Beim diesjährigen Queerfilmfestival waren viele Vorstellungen des lustigen, schwulen Films des Jahres ausverkauft. Animationsfilme für Erwachsene haben es hierzulande zwar häufig schwer, doch die nicht weniger schrille Sci-Fi-Komödie Lesbian Space Princess konnte beweisen, dass ein Film sein Publikum finden kann, zumal die deutsche Synchronisation, selbst die der Songs, wirklich gelungen ist. Jim Queen schafft, was nur wenigen Filmen gelingt. Er ist urkomisch, ohne platt zu sein. Er lacht über die Community, ohne sie abzuwerten, und er bringt wichtige Themen an, ohne moralisch zu wirken. Das ist wohl die schönste Form queerer Selbstironie. Jim Queen, Regisseur Marc Nguyen, Nicolas Athanée. Laufzeit 85 Minuten, FSK 16, das Ganze im Cape Light Pictures Verleih. Kinostart war der 24.09. und ich habe mal geschaut, hier in der Nähe, also Jena, Weimar, Erfurt, gibt es zum Stand heute für die nächste Woche, ich hab jetzt mal bis zum 5.10. geschaut, keine Termine. Er wird einfach in Thüringen nicht aufgeführt. Wenn ihr ihn sehen wollt, könnt ihr zum Beispiel nach Leipzig in die Schaubühne Lindenfels. Dort gibt es das Ganze als Original mit Untertiteln. Oder ins Zentralkino Dresden, den Filmpalast Kassel. Dann haben wir das Babylon in Fürth. In Nürnberg wird gespielt. Und ansonsten haben wir noch das Thalia-Kino in Dresden. Das müsst ihr euch aber beeilen. Das ist bereits morgen am Mittwoch, 30.09. Und ansonsten gibt's auf jimqueen.capelight.de alle weiteren Aufführungstermine. Und wir drücken mal die Daumen, dass es dieser Film, der wirklich interessant klingt, auch nach Thüringen schafft. So, und damit sind wir durch mit den Nachrichten für heute. Und wir, ich würde sagen, wir hatten es ja eben schon von Genghis Khan und wir bringen den jetzt einfach. Also das nehme ich mir jetzt einfach raus, dass wir jetzt Genghis Khan spielen, allerdings nicht im Original von Genghis Khan, sondern in der Version von Dieter, Thomas Kuhn und Band und das Ganze auch noch live.

0: Wollt ihr mit uns gehen?
1: Nein, wir gehen noch nicht. Dieter, Thomas Kuhn und Band Genghis Khan. So, aber wenn wir gerade so schnell unterwegs sind, würde ich sagen, wir kommen zu einem weiteren schnellen Stückchen. Und zwar kommen wir, wie angekündigt, zu Electric Callboy. Und die haben die große Ehre bekommen, zum 10-jährigen Jubiläum der Anime-Serie My Hero Academia den Titelsong neu aufzunehmen. Zusammen mit Yuki Hayashi und Electric Callboy, You Say Run.

0: Nehmen Sie das Gerät und schalten Sie es auf Empfang.
1: Sind Sie wahnsinnig? Menschenleben sind in Gefahr und Sie wollen Tonbandaufnahmen machen?
0: Ich will diese Geräusche haben. Nehmen Sie das Gerät und schalten Sie es auf Empfang.
2: Jo, wollen wir einen Countdown machen? Wir haben noch gut 15 Minuten und ich hätte noch Musik für fast eine Stunde. Wie immer haben wir viel zu viel mitgebracht, also werden wir in der nächsten Sendung wahrscheinlich ein bisschen Hausmeisterkram machen und einfach ein paar Sachen, die in dieser Sendung nicht zum Zug kamen, dann spielen. Was wir auf jeden Fall jetzt noch spielen, weil ich das total lustig fand in der Kombination, sind Felix Mayer, Project Tile, wobei das, wie das französische Il geschrieben ist, also Projekt Il, und Keimzeit, also Norbert Leisegang, um genau zu sein, haben sich in einen Zug gesetzt und sind dahin gefahren, wo auch ich schon mit dem Zug hingefahren bin. Und das macht wirklich Spaß, kann ich empfehlen. Von Frankfurt-Main im Doppelstock TGW einmal quer runter nach Südeuropa mit dem Zug nach Marseille. Ab geht's.

Ja, mit dem Zug nach Marseille. Das war ein Felix Mayer Projectile und Keimzeit. Ja, jetzt habe ich tatsächlich das ein bisschen sortiert. Wir bleiben, glaube ich, noch ein bisschen am Wasser, gehen allerdings aus dem Süden eher in den Norden, kommen zu Störtebeker. Das ist ja eine Nummer von In Extremo und der hat sich jetzt den Monchi genommen von Feine Sahne Fischfilet, der im Übrigen ein großartiges zweites Buch veröffentlicht hat. Schaut da einfach mal rein, kommt auch demnächst ins F-Haus zur Lesung. Wie gesagt, kann ich schwerst empfehlen. Und jetzt erstmal In Extremo und Monchi und die ganzen Jungs drumrum besingen den norddeutschen Volkshelden schlechthin. Es geht natürlich um Störtebeker.

Monchi hat ein neues Buch geschrieben. Jenseits der Brandmauer erschien am 13.08. im Kippenheuer-Witsch Verlag. Es ist ein Plädoyer gegen Schwarz-Weiß-Denken und für den Versuch eines Miteinanders, wenn die Gegensätze unüberwindbar scheinen. Keine einfachen Antworten, aber ein offenherziger und selbstkritischer Versuch herauszufinden, was jetzt noch einen Unterschied machen könnte. Ende des Jahres präsentiert Monchi sein Buch auf einer umfangreichen Lesetour. Tickets gibt es seit dem 5. August auf ticksforgeeks.com. Das sagt Monchi selbst zu seinem neuen Buch und der Tour. Ich lebe in einem Ort, in dem 54% der Menschen, mehr als jeder Zweite, bei der letzten Wahl ihr Kreuz bei der AfD gemacht hat. Ich lebe da, wo sich für viele Brandmauer einfach nur wie ein Wort aus der Großstadt anfühlt und auf lokalpolitischer Ebene oftmals nur noch wie ein Mäuerchen scheint, über das selbst ich locker springen könnte. Ich lebe da, wo man sich nicht einfach aus dem Weg gehen kann, wo einfache Antworten schon lange nicht mehr alltagstauglich sind, wo man einen Preis zu zahlen hat, wenn man sich positioniert. Oft liebe ich es hier, manchmal kotze ich auch ab, manchmal frage ich mich, wo auch ich es mir zu lange zu einfach gemacht habe. Was ist richtig, was ist falsch, das frage ich mich immer wieder. Nicht übertreiben, nicht untertreiben. Das sage ich mir immer wieder. Und der Hauptpunkt ist, ich liebe es ja, hier in MV zu leben. Über all diese Gedanken, Auf und Abs, über die Widersprüche werde ich berichten. Ich erzähle euch, wie die beiden Themen meines ersten Buchs Niemals satt und meines jetzigen zusammengehören, was die Verbindung zwischen 6XL-Klamotten und Liedern wie 15 Jahre auf sich hat. Ich werde euch auch ein paar Geschichten erzählen, die es nicht ins Buch geschafft haben, weil gewisse Stories einen Teil der Bevölkerung verunsichern könnten. Das Ganze wird eine Mischung aus Lesung, Gesang, Pöbelei und ganz viel Herz. Ich freue mich auf jeden einzelnen Abend. Wie gesagt, Tickets gibt's ab seit dem 5.8. bei Ticks for Gigs und für Jena die korrekten Daten 7. Dezember 20 Uhr im F-Haus. Allerdings ist die Veranstaltung ausverkauft. Es gibt keine Abendkasse. Also dann doch das Buch und wie gesagt, kann ich uneingeschränkt empfehlen. So, haben wir eigentlich drüber gesprochen, womit wir heute hier in die Sendung gegangen sind? Mit dem großartigen Intro zur Star Trek The Animated Series, die es ja gerade mal auf 2 Staffeln gebracht hat. Das scheint so das Los von manchen Star Trek Serien zu sein. Allerdings kam die auch schon in den 70er Jahren und das ist damals eigentlich nicht üblich gewesen. Und auch das wieder, wir sind im September noch und im September vor 60 Jahren war Erstsendedatum für Star Trek The Original Series von und mit Gene Roddenberry und natürlich James T. Kirk und Co. William Shatner ist ja einer der wenigen aus dem Originalcast, der noch am Leben ist, zusammen mit Pavel Chekhov, der ja auch in anderen großartigen Serien aufgetaucht ist, wie zum Beispiel in Babylon 5. Und in den nächsten Sendungen. Also ich sag mal, für die Jahresendsendung habe ich mir bereits einen Star Trek Titel rausgesucht, denn eben weil 60 Jahre Star Trek gehen wir ja in diesem Jahr mit jeder Sendung einen Star Trek Titel zu Beginn. Und für den Oktober und November muss ich mir noch was einfallen. Wir haben ja noch die Original Series, die Originalserie offen und für den November finden wir auch was. Bin ich mir fast sicher. So, das war dieses und ich denke mal, wir kommen einfach, ich hatte es versprochen, wir machen noch ein bisschen, wir gehen noch mal Dolly Parton, ist ja leider von uns gegangen, kommen zu ihrem Überhit Jolene, But It's Gay. Hier ist Rainery. Oder auch nicht. Jetzt haben wir wieder den Fall, dass es nicht lädt. Was ist denn da wieder los? Jetzt geht was los. Also, Jolene, But It's Gay. Und da ist es wieder ausgegangen. Die haben wieder einen Titel erwischt, erinnert ihr euch? Das haben wir immer mal. Der nicht so richtig laufen möchte. Und das ist komisch, weil es läuft, aber es kommt nichts an. Ah, wir testen es nochmal. Mal gucken, ob er über die 15 Sekunden springt.

Jo, und damit klingeln wir uns so ganz langsam raus. Das war Radio Queerfunk für den September und wir hören uns wieder pünktlich in 4 Wochen bis der 27. Oktober, wenn ich das richtig in Erinnerung habe. Dann gehen wir ja schon fast aufs Jahresende zu. Hurra, hurra oder auch nicht. Ich sag tschüss, winke, winke, passt auf euch auf, nehmt den oder die ihr liebt einfach mal in den Arm, sagt den betreffenden Personen auch einfach mal. Und ansonsten passt auf euch auf, lebt so, dass die AfD was dagegen hätte. Und ansonsten, wie gesagt, stabil bleiben, prüf jetzt und bis in 4 Wochen.

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Mein Name ist Uwe, ich bin 60 Jahre alt und ich wünsche mir Industrial Disease von den Dire Straits.

0: Sharky's Day von Laurie Anderson.
1: Ah, und jetzt sagst du es nochmal als Satz.
0: Ich wünsche mir Sharky's Day von Laurie Anderson.
1: Nice.

0: Ich wünsche mir Uncle Ace von Blood Orange.
1: Es ist noch gut nach oben, aber es kommt noch.

0: Ich wünsche mir AfD-Parteiverbot von Ronja Künstler.
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0: war Yes.
1: Ich wünsche mir, halt die Fresse, ich will saufen von Eudorno.

Ich wünsche mir Girls von Dilla. Dieser Song ist nicht nur einfach ein Brecher, sondern er verweist auch noch auf einen anderen Song. Aber das werdet ihr ja gleich selbst hören. Viel Spaß!

0: Achso, muss ich reinsprechen? Ich weiß nicht, wie es ausgesprochen wird. Sneaky Link, glaube ich, von Ace.
1: Ja, sehr gut. Dann ist es so.

Ich sitze gerade in Maditas Sommer auf Hiddensee und wünsche mir von Hildegard Knef das Ostseelied.

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0: Was bedeutet dir denn der Kurzfilm?
1: Na, sagen wir mal so.
0: Wie verträgt sich Kurzfilm und Fernsehen?
1: Also so, weil Mittwoch.
0: Dann danke ich für das Gespräch.
1: Gerne, war mir ein Vergnügen.
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0: Einen wunderschönen guten Morgen. Hier ist das Campusradio Jena um 9 Uhr an diesem 29.09. Es ist ein Dienstag. Ich bin Beate und ich stehe heute im Studio mit der lieben Lydia. Hallo.
1: Guten Morgen.
0: Lydia, wie bist du aufgestanden?
1: Ja, eigentlich ganz okay, aber dann war das Bad besetzt. Dann hat mein Kaffee-to-go-Becher ist ausgelaufen, also auf dem Weg hierher. Naja.
0: Stressig, oh Gott, es tut mir leid. Ich hoffe, du kommst jetzt erstmal ein bisschen an. Ich auch heute im Studio. Und wir starten rein in diese Sendung mit Kaputte Diamanten von Upsilon featuring Berg.

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0: tut mir nochmal leid, wegen gestern.
1: Ich weiß nicht, was gerade los ist mit mir, ja? Weißt du, je mehr da draußen alles untergeht, habe ich das Gefühl, dass
2: an mir etwas untergeht.

0: Jan Delay mit Feuer und da geht's dann richtig ab, rein in die Gummistiefel, rauf auf den Kutter und ab nach Sylt-Grabbenpool.
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0: Das war Can't Keep Wanting You von James Bruner und wir haben es 9.10 Uhr und wir gucken einmal auf den Sendungsverlauf. Lydia, was machen wir denn heute Schönes?
1: Ja, um 10.45 Uhr der gute Hunger. Wir schauen, was es in den Mensen alles zu essen gibt. Da freue ich mich schon drauf. Dann 10.15 Uhr eine Buchrezension. Die 13,5 Leben des Captain Blaubär.
0: Oh, ein tolles Buch auch.
1: Das klingt irgendwie nach einem Kinderbuch.
0: Ja, also man könnte so argumentieren, es ist tatsächlich für Erwachsene, aber es liest sich, es ist ganz wunderbar.
1: Ah.
0: Ich freue mich, dir das dann gleich zu zeigen um 10.15 Uhr.
1: Hast du es dabei?
0: Ich habe es nicht dabei, aber Schade. Wir haben ja die Buchrezension dabei für all unsere HörerInnen und für dich vielleicht auch, Lydia. Wer weiß, vielleicht gefällt es dir ja. Sonst habe ich es zu Hause, ich kann es dir gerne mal ausleihen. Um 9.45 Uhr haben wir noch eine weitere Buchrezension heute in der Sendung. Geht es ganz viel darum, was ihr jetzt im Herbst alles lesen könnt. Wir haben Sunrise on the Reaping als Buchrezension für euch mit dabei. Und um 9.15 Uhr jetzt dann gleich natürlich wie immer unser Album der Woche. Ja, und ansonsten wie immer um halb das Wetter und die Veranstaltungstipps. Und jetzt geht es weiter mit ein bisschen Musik, bevor es dann Viertel nach ist. Wir haben von Jewels, Wherever I Go, There I Am.

0: Wherever I go, there I am. Ich habe schon gesagt, das hat ein bisschen Shakespearean-Zitat-Vibes. Ich meine, irgendwo gibt es auch Sinn, wo auch immer ich hingehe, da bin ich dann auch. Passiert mir meistens auch. Es wäre auch komisch, wenn es anders wäre. Naja, gut, ich möchte gar nicht mich über den Songtitel erheben. Wir gucken rein in unser Album der Woche. Und das ist diese Woche von Zebra, geschrieben 7 und dann Ebra. Das Album heißt How to Land a Plane. Zebra ist ein Duo aus Schweden, soweit ich weiß. Ich glaube, die beiden kommen aus Malmö und lassen sich so im Indie-Pop verorten. Hinter Zebra stehen Ines und Ella Johansson und es ist ihr zweites Album. Und unsere liebe Eule Lea hat sich ein paar hat reingehört und hat ihre Eindrücke geschildert. Es geht ums Erwachsenenwerden. Es ist ganz klassischer Indie aus Schweden. Ich würde sagen, wir hören einfach mal rein, oder?
1: Ja.
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zwei Dinge, die das Leben und ein Flugzeug gemeinsam haben. Beides ist bei Zeiten kompliziert und undurchschaubar. Und man kann nur hoffen, keine Bruchlandung hinzulegen. So zumindest empfindet es das schwedische Indie-Pop-Duo Zebra und gibt ihrem neuesten Werk den Titel How to Land a Plane.

Oasis, Madsen, die Jonas Brothers. Gelegentlich liegt die Musik in der Familie. So auch für die Schwestern Ines und Ella Johansson. Nachdem sie zunächst bewusst getrennte musikalische Wege einschlugen, sind die Zwillinge aus Malmö inzwischen mit ihrem Projekt Zebra als Duo unterwegs. Ihre Instrumente teilen sie sich auf. Während Ines Gitarre spielt, übernimmt Ella Keyboard und Drumcomputer. Für den Gesang sind sie beide zuständig. Nachdem sich Zebra mit ihrem Debütalbum Bird Hour bereits einen Namen in Schwedens Indie-Szene gemacht haben, zeigen sie mit ihrem neuen Album How to Land a Plane einmal mehr, was sie können.

How to Land a Plane klingt wie die Musik, die an einem verregneten Tag im Hintergrund des Cafés läuft, indem man mit sich oder mit engen Freundinnen die eigene Gefühlslage überdenkt. Hört man genauer hin, findet man ein Album, das sich auseinandersetzt mit den Unsicherheiten der späten 20er. Ein Album, das Frustration und Peinlichkeiten des Erwachsenenlebens aufdeckt. In 12 Songs geben Zebra ihrer aktuellen Lebensphase einen Ton, der klar macht, es gibt kein Handbuch für das Leben mit Mitte, Ende 20. Die Navigation des eigenen Seins fühlt sich bisweilen an wie der Versuch, ein Flugzeug zu landen, ohne dafür eine Anleitung zur Hand zu haben. How to Land a Plane bildet verschiedene Facetten des Erwachsenenlebens ab und blickt dabei auch in seelische Abgründe. So versucht sich das lyrische Ich im Track Lime Green Jello an einer Untersuchung der eigenen Identität und kommt zu dem Schluss, nichts Besonderes zu sagen zu haben. Der Song Dinner and a Movie verhandelt Scham und Reue nach einer durchzechten Nacht. Der Track I Have to Buy Stuff stellt die Erschöpfung durch ständigen Konsum dem perversen Verlangen nach immer weiterem Konsum gegenüber. In 15 with Me geht es um Gefühle, die seit der Jugend geblieben sind, und Normal Song handelt von dem Versuch, einen normalen Popsong zu schreiben, der letzten Endes aber nur das Weinen erstrebenswert klingen lässt. Zebra liefern mit How to Land a Plane ein Album, das facettenreich und gefühlvoll die Schwierigkeiten des Erwachsenwerdens in einer immer komplizierter werdenden Welt vertont und sich damit seinen Platz verdient als unser Campus Radio Jena Album der Woche.

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1: Ja, das klingt doch ganz vielversprechend. How to Land a Plane von Zebra. Und was auch vielversprechend klingt, denke ich, ist der Song, den wir euch noch mitgebracht haben vom brandneuen Album. Er heißt Dinner and a Movie und ist jetzt für euch ganz frisch in unserem Programm Zebra Dinner and a Movie. Viel Spaß!

0: Das war Juju featuring Rev Camara mit Komm näher. Und wir haben neue Musik für euch.
1: Ja, wir kommen zur ersten NV von Dominik Hartz. Atme aus. Dominik Hartz kommt aus Lübeck, macht seit so 2019 als Solokünstler Musik. Er war aber auch vorher schon bei The Voice of Germany zu sehen. Und sein neuer Song, Atme aus, wird wahrscheinlich mit dem aktuellen Album am 16.10. released.
0: Also er ist schon released, aber also da kommt das Album dazu.
1: In das Album dazu, genau. Und er spielt am 19.11. ein Konzert in Jena, im Kassa. Vielleicht hat jemand Interesse. Und Atme aus ist ein Song übers Loslassen und das Akzeptieren, dass nicht alles perfekt ist. Dominik sagt, dass Atme aus das Gefühl, genau an der richtigen Stelle zu stehen, verpackt und den Moment, in dem man wunschlos glücklich ist, beschreibt.
0: Das klingt ganz, ganz zauberhaft.
1: Klingt auch so sehr poetisch.
0: Ja, ich würde sagen, wir hören einfach mal rein.
1: Ja, auf jeden Fall.
0: In Atme aus, ganz neu im Programm von Dominik Hartz.
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0: Also es sind nur 1,92, Leute. Ich muss das ein bisschen rausnehmen.
1: Ich enthalte mich. Ich sag da überhaupt nichts mehr zu. Wirklich, also da fehlen mir wirklich die Worte. Hast du mich sprachlos gemacht, hör mal. Mit deiner Flunkerei nämlich.
0: Warte, jetzt sind deine Worte bei mir oben angekommen. Das dauert immer so kurz, bis das die 25 cm wandert.
1: Ja, ja, die Höhenmeter bei Jana sind wirklich gigantisch.
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3: Es ist 9.30 Uhr und wir haben für euch, wie immer um diese Uhrzeit,
2: die Klimastation.
4: Ja, das Wetter haben wir für euch.
3: Das Wetter, die Klimastation.
4: Ja, laut der klimatologischen Messstation, der IAH, haben wir es zurzeit 14,3 Grad mit einer steigenden Tendenz. Ob das wirklich so ist, ist, glaube ich, so jedem selbst überlassen.
3: Mein Wetter ist heute kalt.
4: Ja. Dann, wie wird es heute? Heute Morgen bis Mittag 23 Grad, teils sonnig. Heute Nachmittag 26 Grad, überwiegend sonnig. Also ein schöner, sonniger Tag, auch mit Regen jetzt nicht so zu sehen. Heute Abend geht es runter auf 21 Grad. Ein bisschen wolkig und heute Nacht auf 15 Grad.
3: Ja, nochmal richtig sommerlich, merke ich hier. Ja, was man bei dem tollen Wetter machen kann, da haben wir euch auch zumindest ein bisschen was rausgesucht.
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3: Um ein bisschen was meine ich wirklich nur ein bisschen was. Es ist nämlich wirklich fantastisches Wetter und also da, was will man da drinnen in Veranstaltungen rumsitzen? Raus geht's. Falls ihr aber sagt, okay, nee, es reicht jetzt auch mal mit dem guten Wetter und dem Sommer und ich möchte doch lieber auch was machen. Ihr könnt heute wieder zum berühmt-berüchtigten Aktzeichnungen-Workshop im Kassa gehen. Live Drawing Jena ist heute wieder im Casablanca. Ab 18.30 Uhr und ihr könnt vorbeikommen und 2 Stunden euch am Aktzeichnen ausprobieren. Wenn ihr Lust habt, das ganz Neues zu lernen oder einfach an euren Zeichenskills feilen wollt, dann kommt auf jeden Fall vorbei. Und falls ihr sagt, das ist total cool, heute schaffe ich es leider nicht, aber ich möchte up to date bleiben, dann könnt ihr auch mal bei Live Drawing Jena auf Instagram vorbeigucken. Da verpasst ihr dann auf jeden Fall nichts. Genau. Ansonsten würde ich ja sagen, das Wetter ist toll und Jena bei Sonnenschein, da gibt es einfach so viel zu erleben. Ich persönlich setze mich heute Nachmittag in den Botanischen Garten zum Lesen. Ui. Nochmal in die Sonne. Der ist für Studierende ja auch kostenfrei. Könnt ihr einfach mit eurer Tosca vorbeikommen. Also bitte nicht zu mir, weil ich will ja lesen, aber ich kann das sehr empfehlen, einfach ein bisschen durch den Botanischen Garten zu laufen oder sich irgendwo in der Sonne mit einem Spaßgetränk hinzusetzen, nochmal Leute zu treffen. Vielleicht kann man auch nochmal in die Saale hüpfen. Ich glaube, es ist sehr kalt inzwischen, das Wasser, aber die Luft ist ja warm. Genau. Ja, und ansonsten, wenn ihr doch sagt, Sommer ist vorbei, ich bin schon total eingestellt auf Herbst, dann könnt ihr euch auch im Kino bequem machen.
4: Ja, ich habe da ein paar Filme rausgesucht, die heute im Sinister laufen. Einmal Avengers Endgame Extended.
3: Oha.
4: Also mit ein paar Deleted Scenes, die dazukommen, als Vorbereitung auf Doomsday für die Nerds unter euch.
3: Marvel-Fans.
4: Dann heute Abend kommt auch das Anime Your Name, was ich auf jeden Fall mal angucken will.
3: Ja,
4: ich weiß, dass es sehr, sehr schön ist, auch sehr so Fantasy, Science Fiction, so ein bisschen so mit, so mit Leben tauschen, glaube ich.
3: Klingt
4: mal
3: auf jeden
4: gucken.
3: Fall cool.
4: Und wer mal wieder so ein bisschen Nostalgie fühlen will, heute kommt Ziemlich Beste Freunde.
3: Oh, schön.
4: Im Sinister. Und heute ist Kinotag im Sinister. Das heißt, ab 6,90 Euro kann man schon.
3: Sehr stark.
4: Also heute ist schön günstig.
3: Ja, okay. Also falls ihr einen dieser Klassiker mal schon immer mal sehen wolltet oder mal wiedersehen wollt, dann könnt ihr auch im Kino vorbeischauen. Ansonsten gilt natürlich wie immer, egal was ihr tut oder lasst, das Campus Radio Jena wünscht euch viel Spaß dabei.
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3: Ja, es ist der letzte Dienstag im September und die Sonne knallt nochmal. Ich habe nicht damit gerechnet. Hast du deine Sommersachen noch draußen, Lydia? Oder bist du eigentlich so, dass du sagst, nee, ich möchte jetzt Herbst haben?
4: Ich habe sowieso nicht so viele T-Shirts und nicht so viele Pullover. Also ich bin eigentlich für gar kein Wetter vorbereitet. Ich möchte einfach nur zu Hause bleiben. Und ja, warum muss ich rausgehen?
3: Doch, egal, was draußen passiert, ob 26 oder 6 Grad. Ja. Verstehe ich auch. Ja, okay. Ich habe mir jetzt vor ein paar Tagen so eine Herbst-Winter-Wunschliste gebastelt mit Sachen, die man machen kann bei dem kalten Wetter. Und jetzt dachte ich mir diese Woche, ja irgendwie gestern habe ich schon schwitzend in der Sonne gesessen und fast einen Sonnenbrand bekommen. Und heute hat es auch nochmal 27 Grad. Das war so nicht geplant. Ich will mich aber auch gar nicht beschweren. Ich mag das ja auch gerne. Und so je länger man Sonne hat und Sommer, soll man das ja auch genießen können. Wie gesagt, ich bin heute im Botanischen Garten. Aber ich checke auch, wenn man sagt, nee, ich möchte nicht mehr raus. Es reicht. Na gut, ich glaube, ich habe keine gute Überleitung zu unserem nächsten Song. Vielleicht könnte man sagen, der Sommer ist langsam worn off. Vielleicht sind es auch deine T-Shirts oder Pullover.
4: Ja, Schuhe. Meine Schuhe auf jeden Fall.
3: Ja, meine auch. Wir hören rein in den nächsten Song Worn Off von Marky. Ich wünsche euch dabei

0: Das war Temporary von Vivi und wir kommen zu unserem zweiten Beitrag diese Stunde. Und zwar haben wir euch passend zum Herbstanfang ein paar Buchrezensionen mitgebracht. Jetzt gleich die von Susan Collins, Sunrise on the Reaping, dem, ich weiß nicht, ich glaube, es heißt Prequel, ne? Wenn das vor einer Story spielt, dann ist es ein Prequel.
1: Ja. Danach ist es ein Sequel. Ein
0: Sequel. Ja, das gibt ja auch Sinn. Naja, ein Prequel, von Tribute von Panem, eine Reihe, die ich wirklich verschlungen habe damals. Und ich glaube, so ging es unserer Radioeule Wanda auch. Sie hat sich Sunrise on the Reaping durchgelesen und hat ihre Gedanken zu dem Buch ein bisschen mit euch geteilt. Und ich würde sagen, wir hören da einfach mal rein.
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3: Mein 14-jähriges Ich hat Freudensprünge gemacht, als es offiziell war. Es wird ein weiteres Prequel der Tribute von Panem-Reihe geben. Und diesmal mit Haymitch als Hauptfigur, dem verbitterten, zynischen, sarkastischen und nicht zu vergessen alkoholabhängigen Mentor von Katniss, Heldin der ursprünglichen Reihe. Während es in der ursprünglichen Die Tribute von Panem-Reihe eigentlich um Katniss und ihr Überleben in der Arena geht, bekommen wir auch hier schon erste kleine Ausschnitte über Haymitchs Hungerspiele präsentiert. Und jetzt endlich haben wir die ganze Geschichte von Suzanne Collins bekommen. Sunrise on the Reaping mit Haymitch Abernathy als Protagonist erzählt die Geschichte des zweiten Jubeljubiläums der Hungerspiele. Die Besonderheit daran? Doppelt so viele Tribute. Statt 24, also 48 Jugendliche, die ums Überleben kämpfen und dabei zu Freunden, Feinden und Verbündeten werden. Und all diese Tribute lernt man auf besonders emotionale Art und Weise zu lieben. Natürlich vor allem die vier aus Distrikt 12. Denn Suzanne Collins hat es wieder einmal geschafft, mich voll und ganz in ihre Welt mitzunehmen. In das graue, verstaubte Distrikt 12.

0: 12, das pompöse Kapitol und diese friedlich wirkende, wunderschöne Arena. Für mich endlich mal wieder ein Buch, das mich nicht losgelassen hat und perfekt für die Sommertage am See war. Denn obwohl wir schon aus den Büchern davor wissen, dass Haymitch die Hungerspiele überleben wird, bleibt doch die große Frage offen, wie? Und genau diese Spannung hält Collins bis zur letzten Seite aufrecht. Für mich persönlich war es weder die Liebesgeschichte von Haymitch und Lenore Duff, noch die tödliche Arena, was dazu geführt hat, dass ich das Buch nicht mehr weglegen konnte. Es waren all die vielen kleinen Details und Geschichten über Figuren, die wir bereits aus der ursprünglichen Reihe kennen, die dazu geführt haben, dass 100 Seiten an einem Nachmittag gelesen wurden. Aber keine Sorge, auch wenn ihr die Tribute von Panem nicht mit 13 bis halb eins unter der Bettdecke verschlungen habt, könnt ihr Sunrise on the Weeping problemlos lesen und dabei mitfiebern. Und für alle die, die die Originaltrilogie schon gelesen haben, ist das Buch die perfekte Ergänzung und hat zumindest bei mir direkt den Wunsch ausgelöst, die ersten drei Bücher direkt noch einmal zu lesen. Diesmal aber mit mehr Hintergrundwissen über Haymitch, President Snow und die Revolution. Sunrise on the Reaping war mein vielleicht nicht ganz so typisches Sommerbuch und ich kann es wirklich jedem ans Herz legen, der dem eigenen Alltag mal wieder entfliehen möchte. Perfekt für die ersten kalten Herbsttage. Und wenn ihr schnell seid, schafft ihr es vielleicht auch noch, das Buch durchzulesen, bevor der dazugehörige Film in die Kinos kommt. Denn der hat am 19. November Premiere in Deutschland.
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2: 19. November ist ja gar nicht mal lange hin. Da muss ich dann schon mal ins Kino gehen. Hast du das Buch gelesen?
3: Nein.
2: Nein. Aber vielleicht hast du ja jetzt Lust bekommen, zumindest den Film zu gucken.
3: Ja. Ich muss alle beide Prequel-Filme gucken.
2: Ja.
3: Da hänge ich hinterher.
2: Das verstehe ich. Den anderen habe ich auch noch nicht geguckt. Songbirds and Snakes.
3: Ja, of Songbirds and Snakes.
2: Irgendwie so. Da gibt es auf jeden Fall noch ein anderes Prequel. Hm. Das hat auch, ich habe es gelesen, ich fand es sehr tough zum Lesen, deswegen habe ich den Film auch nicht gesehen.
3: Ah.
2: Aber das steht noch auf der Liste, vielleicht gucke ich einfach beide hintereinander. Naja, oder ihr lest rein das Buch, jetzt dieses hier, Sunrise on the Reaping. Das hat auch, das habe ich auch gelesen, das hat mir auch gut gefallen und Wanda ja offensichtlich auch. Deswegen lest das Buch, guckt den Film, ich kann es nur empfehlen. Ja, wir haben jetzt ein bisschen Musik wieder für euch und zwar einen Musikwunsch von Lydia. Lydia, was hast du mitgebracht?
3: Ja, ich habe aus dem neuen Album von Stray Kids den Song After You rausgesucht. So ein bisschen zum Wachwerden, vielleicht auch ein bisschen was zum Tanzen, so ein bisschen Party machen. Ja, es hat so ein sehr nostalgisches Feeling für mich, so für die, ich weiß nicht, ob das 2018, 2019 war, so diese Party-Hits, vielleicht Avicii, vielleicht war auch so, keine Ahnung, David Guetta und Oha. Also so ein bisschen so die Zeit und das hat für mich so ein bisschen so, ja, das Feeling und ja.
2: Sehr cool, ja, da bin ich sehr gespannt. K-Pop ist ja was ich wenig höre und wir auch wenig in der Sendung haben, aber da gucken wir mal rein und ich glaube, es ist aber ja Englisch und auch hat wenig mit K-Pop zu tun.
3: Na, es ist eine K-Pop-Gruppe, aber der Song müsste eigentlich auf Englisch sein.
2: Okay, ja, dann bin ich mal gespannt. Hier ist After You von Stray Kids.

0: Das war Ju mit Krieg. Und wir haben eine Neuvorstellung noch für euch.
1: Ja, yep, von Fritz. Der Song heißt Fenster runter. Das ist eine, ja, der jetzt neu veröffentlicht wurde. Fritz heißt bürgerlich Jonas Hipper und kommt aus Bieberbach in Bayern. ist seit 2023 als Solokünstler unterwegs. Startete erst als Schlagzeuger durch und später wurde er bekannt für als Produzent für namhafte Künstler wie Too Late, Tigermilch und Carlo 5, Carlos. Mhm. Fritz selbst bezeichnet seine Musik als Indie-Rap to Study To und ist zurzeit auf Tour am 30.11. in Leipzig. Und er hat einen unverwechselbaren Stil und verschmelzt Lo-Fi-Pop-Ästhetik mit Hip-Hop-Einflüssen. Ich kenne mich leider gar nicht so mit den Musikrichtungen aus. Aber ich denke, wir könnten mal reinhören.
0: Auf jeden Fall. Fenster runter von Fritz. Ich muss noch einen kurzen Joke. Wie heißt er? Egal wie hip du bist, Jonas ist hipper. Den hat er bestimmt 100 Mal in seinem Leben gehört. Na gut. Ja, Fritz, Lo-Fi und Pop-Ästhetik. Ich bin ganz gespannt, Lydia. Hm. Hab ich ja Bock. Hören wir rein. Fenster runter von Fritz.

0: Das war Fritz mit Fenster runter. Ich habe noch einen Joke, einen schlechten, weil er heißt Fritz und das passt ja auch zu uns und zu Jena wegen Fritz Mitte. Ja, egal.
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0: Ja, guten Morgen, liebes Jena. Wir sind das Campus Radio. Es ist 10 Uhr an diesem Dienstag, den 29.09.2026, der letzte Dienstag im September. Und es ist nochmal richtig warm. Im Studio ist es angenehm. Wir stehen hier im kurzen T-Shirt und haben noch eine lustige Stunde vor uns. Ich bin Beate, ich bin aber nicht alleine hier. Mir gegenüber steht die liebe Lydia. Hallo Lydia.
2: Guten Morgen.
0: Lydia, wie groß fühlst du dich gerade?
2: Also ich bin für mich immer klein, mit meinen 1,62.
0: Ja, okay. Fühlst du dich auch so oder hast du das Gefühl, du könntest heute Berge versetzen?
2: Ich muss Berge versetzen, ich muss noch was für die Uni machen.
0: Oh je, das stimmt, das Semester geht dem Ende zu. Das schaffst du auf jeden Fall.
2: Yes.
0: Ja,
2: wird nochmal. Nur drei Seiten.
0: Okay, und du hast noch Zeit bis morgen inklusive?
2: Ja, aber morgen habe ich schon was vor.
0: Also hast du Zeit bis heute inklusive?
2: Ja.
0: Da fühle ich mich umso mehr geehrt, dass du jetzt heute Morgen hier mit mir stehst. Für alle, die jetzt auch noch Hausarbeiten oder sogar Abschlussarbeiten schreiben müssen, wir drücken euch ganz fest die Daumen und supporten euch mit hoffentlich ein bisschen guter Musik für den Start in den Tag, in die letzten zwei Tage vom Semester. Es geht direkt los mit Faschopartei von Jupiter Jones featuring Ryko. Wir hören rein.

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0: Das war, wie heißt der Song?
1: Wie du jetzt. Ach so, das war.
0: Haben wir gerade so viel geredet, wie du von Millennium Kip. Ja, und jetzt ist es 10:10. Und was heißt das? Das heißt, wir haben noch 50 Minuten und wir gucken, was wir in den 50 Minuten noch Lustiges vorhaben. Als nächstes um 10.15 Uhr, also jetzt dann gleich, haben wir noch eine Buchrezension für euch dabei, und zwar die 13,5 Leben des Captain Blaubär. Und dann um 10.45 Uhr gibt es den Ausblick auf die Mensa, was es wieder zu essen gibt. Alle Mensen haben wieder offen und dann reden wir darüber, was man essen kann. Ja. Und ansonsten jetzt um 9:30 dann auch nochmal das Wetter und unsere Veranstaltungstipps für euch. Und jetzt haben wir noch einen Songwunsch von einer Hörerin reinbekommen. Und zwar auch ein Radioliebling, Bruchbude, Schuld meiner Eltern. Viel Spaß dabei.
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0: Das war die Schuld meiner Eltern von?
1: Von Bruchbude.
0: Von Bruchbude.
1: Ja.
0: Und wir kommen zu unserem, ja, nächsten Programmpunkt, der Buchrezension.
1: Ja.
0: Von Lea.
1: Ja, sie hat ein Buch gelesen und dann war sie so freundlich, uns ein bisschen zu erzählen, wie sie es so fand und was da so drin passiert. Und es ist ein ganz tolles Buch. Ich habe es auch schon mal gelesen. Ich habe aber mir nicht so kluge Gedanken gemacht wie Lea. Deswegen will ich gar nicht so viel dazu sagen. Es ist das Buch Die 13,5 Leben des Captain Blaubär. Und anders als es vielleicht klingt, ist es jetzt nicht direkt nur ein Kinderbuch. Ich will gar nicht so viel vorwegnehmen. Wir hören einfach rein.
0: Yes.
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3: Alles beginnt mit einer Walnussschale im Meer und einem kleinen blauen Bären, der nicht so genau weiß, wer er ist und wo er herkommt oder welche Abenteuer die Welt für ihn bereithält. So treibt er eine Weile auf dem weiten Ozean, bevor er von Zwergpiraten gefunden und an Bord genommen wird. Das erste der 13,5 Leben hat begonnen. Ein Blaubär, muss man wissen, hat 27 Leben. In Walter Mörs Roman erzählt unser Held, der Blaubär, von der ersten Hälfte seines bewegten Daseins auf dieser Welt. Über alles, was danach passiert, wird geschwiegen. Denn auch ein Bär muss seine dunklen Seiten haben. Das macht ihn attraktiv und mysteriös. Aber auch diese ersten 13,5 Leben haben es in sich. Nachdem er dem Schiff der Zwergpiraten entwachsen ist, schlägt er sich quer durch seinen fantastischen Heimatkontinenten Zamonien. Dabei begegnet er den fabelhaftesten Gestalten, stolpert durch Situationen, die ihm hinterher niemand mehr glauben wird, und kommt der Gefahr gelegentlich viel zu nah. Damit wir uns als Lesende besser in der Welt des Blaubären zurechtfinden, bekommen wir immer wieder Erklärungen aus dem Lexikon der erklärungsbedürftigen Wunder, Daseinsformen und Phänomene Zamoniens und Umgebung. Daneben erwecken liebevolle Illustrationen, die der Autor selbst gezeichnet hat, die Figuren zum Leben. Der eine oder die andere mag sich jetzt denken, das klingt doch erstmal eher wie ein Kinderbuch. Vielleicht schweben da auch noch die Videos aus der Sendung mit der Maus im Hinterkopf herum, in der ein blauer Bär seinen Enkelkindern verrückte Geschichten aus seinem Leben als Seefahrer erzählt. Aber, das haben wir bereits festgestellt, das Leben eines Blaubären ist lang. So handelt es sich zwar im Roman und der Fernsehserie um dieselbe von Walter Mörs geschaffene Figur, jedoch erlebt er völlig voneinander unabhängige Abenteuer. Und so ist die 13,5 Leben eben doch nicht nur ein Kinderbuch, sondern für Erwachsene genauso gut geeignet. Walter Mörs schafft in seinem ersten Zamonien-Roman auf 704 Seiten eine fantastische Welt, die klein und groß zu Recht seit mehr als 20 Jahren begeistert. Und der Blaubär ist immer für eine Überraschung gut. Keines seiner Leben gleicht dem vorherigen, was seine Reise abwechslungsreich und nie langweilig macht. Er lebt im Wald, der Wüste, der Großstadt oder auf dem Rücken eines Flugsauriers, um nur einige seiner Wohnorte zu nennen. Für uns, die wir in unserem Alltag eher langfristig an eine Stadt gefesselt sind, bietet der Roman also die perfekte Gelegenheit, eine Pause vom Alltag einzulegen und sich an ferne Orte zu träumen. Besonders schön an den Werken von Walter Mörs ist dabei, dass alles so kreativ zusammenspielt und sich aus vielen Einzelteilen eine facettenreiche Geschichte und eine noch buntere Welt zusammensetzt. So ergeben zuvor unerklärliche Ereignisse durch unvorhergesehene Wendungen plötzlich Sinn. Oder einige der Wegbegleiter des Blaubären tauchen an anderer Stelle im Roman oder in einer der inzwischen zahlreichen Fortsetzungen wieder auf. Die 13,5 Leben hat definitiv Lieblingsbuchpotenzial und bekommt von mir daher eine klare Leseempfehlung. Die kreative Arbeit von Walter Mörs beeindruckt durchweg und am Ende durfte ich vom Blaubär beim Lesen auch ein paar wichtige Lektionen lernen. Das Leben nicht so schwer nehmen zum Beispiel. Einfach mal machen. Getreu dem Motto, man muss dem Schicksal eine Chance geben. Die Geschichte des Blaubeeren zumindest zeigt, wer wagt, gewinnt.
1: Ganz, ganz schön. Ach, ich mag das Buch gerne. Ja, und wenn ihr Lust bekommen habt oder dann auch noch Lesetipps sucht für den Herbst, dann ist das auf jeden Fall eins. Ja. Ja, Lydia, machen wir weiter mit Musik?
0: Ja, nächster Song haben wir für euch. Keine Helden von Großkind. Ja, so rum ist es, ne?
1: Ja.
0: Gut. Ansonsten wäre es auch Großkind von Keine Helden.
1: Nee, ich glaube tatsächlich, Großkind ist der Interpret und Keine Helden der Titel. Viel Spaß.
0: Ja.

0: Das war, was war das?
1: Candy Crush.
0: Candy Crush.
1: Paula Hartmann.
0: Jetzt haben wir die nächste Neuvorstellung für euch.
1: Ja.
0: Die stellt Beate vor von Miley Cyrus.
1: Ja, Miley hat ein neues Album rausgebracht und es ist komplett an mir vorbeigegangen. Ich habe es überhaupt nicht mitbekommen. Aber am 18.09. kam ihr neues Album Bass Persuades. Und der Track, den wir euch mitgebracht haben, heißt genauso. Ist also der Titeltrack von dem Album. Bass Persuades, also der Bass überzeugt. Miley Cyrus dürfte eigentlich jeder Person inzwischen ein Begriff sein. Die R&B-Dance-Pop-Künstlerin ist ja schon seit, ich weiß nicht, 2008, 2010, also seit über 20 Jahren, vielleicht sogar schon früher. Na gut, auf jeden Fall ist sie schon lange bekannt. Man kennt sie als Hannah Montana aus Disney und dann hat sie sich als Miley Cyrus 2014, glaube ich, war das, dann nochmal unabhängig und alleine als Künstlerin aufgemacht, hat damals viele Leute mit ihren kurzen Haaren geschockt und inzwischen ist sie einfach eine Größe im Musikbusiness, hat für Flowers einen Grammy, müsste das dann sein, gewonnen und ja.
0: Hat sie schon einen Stern auf dem Walk of Fame?
1: Ich glaube, das weiß ich nicht. Da wäre auch spannend, ob das dann ein Miley Cyrus oder ein Hannah Montana Stern ist. Das finden wir für euch raus.
0: Hannah Montana Stern?
1: Ich weiß es nicht. Wir finden das für euch raus.
0: Aber sie war die Patentochter von Dolly
1: Parton. Das ist richtig. Ja, auch das ist ein Fact. Miley Cyrus hat einen neuen Song. Ich sag gar nicht mehr viel dazu, wir hören einfach rein. Hier ist von Miley Cyrus Bass Persuades und danach melden wir uns nochmal und geben euch die Infos, ob sie den Stern hat oder nicht. Viel Spaß!

0: Miley Cyrus hat einen Stern auf dem Walk of Fame seit Mai 2026.
1: Ach, also quasi eine ganz neue Info. Jetzt habt ihr es bei uns gehört. Vielleicht ja zuerst.
0: Ja. So, dann kommen wir jetzt mal zum Tagespunkt, zum Wetter.
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0: Zurzeit sind es in Jena laut der klimatologischen Messstation der EAH 18,4 Grad mit einer steigenden Tendenz. Denn heute wird es warm, 23 Grad am Morgen, heute Mittag, heute Nachmittag 26 Grad, überwiegend sonnig. Und heute Abend 21 Grad, bis heute Nacht 15 Grad, mit abwechselnd bewölkt, aber ein schönes Wetter, auch nicht unbedingt Regenwetter. Das heißt, ja, was können wir heute Abend heute machen? Das erfahrt ihr von Beate.
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1: Wir haben uns gedacht, bei dem schönen Wetter wollen wir euch gar nicht so viel drinnen Aktivitäten vorschlagen, beziehungsweise es findet auch in Jena einfach nicht so wahnsinnig viel statt heute. Dafür ist die Sonne da und es ist warm. Ihr könnt also noch mal im Parter chillen oder in die Saale hüpfen. Die ist inzwischen bestimmt sehr kalt, aber draußen ist es ja dafür schön warm. Was ich sehr empfehlen kann, da werdet ihr mich heute Nachmittag finden, ist im Botanischen Garten. Da kann man ja als Studi auch mit der Tosca kostenlos rein und einfach sich ein bisschen die Pflanzen angucken, irgendwo hinsetzen, vielleicht was lesen. Das wäre mein Geheimtipp für diesen Dienstag für euch. Ansonsten haben wir euch aber auch ein Angebot noch rausgesucht. Es gibt im Casablanca wieder den Aktzeichnen-Workshop. Live Drawing Jena bietet, ich glaube, einmal im Monat, wenn ich richtig liege, vielleicht auch öfter in Kassa zweistündiges Aktzeichnen an. Wenn ihr also mal Lust habt, was Neues zu lernen, euch ein bisschen am Körperzeichnen ausprobieren möchtet, dann kommt gerne vorbei. Die Teilnahme ist tatsächlich für alle Kunstinteressierten kostenfrei und um 18.30 Uhr geht es da los. Ja, ansonsten, wenn ihr das schöne Wetter nicht genießen wollt oder euch denkt, nee, ich bin schon im Herbstmodus, ich möchte lieber drinnen sitzen und was Entspanntes machen, dann könnt ihr auch ins Kino gehen heute. Das CineStar, das wir sonst nicht so oft im Programm haben, hat heute nämlich Kinotag, heißt das, glaube ich, oder?
0: Ja, genau. Jeden Dienstag.
1: Jeden Dienstag, deswegen sind die Filme auch ein bisschen günstiger. Und heute laufen Klassiker wie, jetzt musst du mir helfen, Avengers Endgame?
0: Ja, Extended Version.
1: Die Extended Version. Für alle Marvel-Fans, die sich nochmal für den neuen Film vorbereiten wollen. Und es läuft auch Ziemlich beste Freunde.
0: Mhm.
1: Auch ein schöner Film. Auch schon ein bisschen älter. Und ein Anime.
0: Ja,
1: aber
0: Your
1: da kennst
0: Name.
1: Du dich besser aus. Sag ich mal, worum es da geht.
0: Ich weiß es nicht. Ich habe den noch nicht gesehen, deswegen will ich den sehen. Aber ich weiß, dass der sehr schön sein soll. Auch sehr, auch so eine Liebesgeschichte. Fantasy und all sowas.
1: Cool.
0: Ja, ich will den auf jeden Fall sehen heute.
1: Ja, dann ist da ja auf jeden Fall was dabei. Ja, dann wäre das, was wir für euch uns überlegt haben. Ansonsten habt einen ganz schönen Tag. Falls ihr noch Hausarbeiten schreiben müsst oder Abschlussarbeiten, dann drücken wir euch auch dafür die Daumen. Und ansonsten gilt natürlich wie immer, egal was ihr tut oder lasst, das Campus Radio Jena wünscht euch viel Spaß dabei.
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0: Ja, wollen wir den nächsten Song ankündigen oder?
1: Unbedingt. Ja, weiter mit guter Musik.
0: Ja, als nächstes haben wir für euch Something Real von Steaming Satellites.

0: Das sind Bibi und Tina auf Amadeus und Sabrina. Sie jagen geschwind, sie reiten im Wind.
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0: Das war In Motion von This Nuts. Und ja, wir sind jetzt schon in der letzten Viertelstunde.
1: So ist es.
0: Und natürlich kommt jetzt, ja, der gute Hunger, was es heute in den Mensen so gibt.
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1: Ja, rein da. Yes. Die Mensen haben alle wieder offen, auch wenn es noch keinen Abendmensa gibt. Aber es dauert auch nicht mehr lange. In der Carl Zeiss Promenade könnt ihr heute karibischen Süßkartoffel-Kokos-Eintopf essen. Dazu ein Stück Obst. Das ist das vegane und vegetarische Gericht für 2 €. Knoblauch ist auch ein bisschen drinnen. Ja, wer das was anderes möchte, kann Gemüse-Köttbullar essen. Sehr lecker. Auch mit Tomatensauce und Pasta dazu. Spannende Mischung. Für 2,20 Euro. Ansonsten gibt es Wurstgulasch mit Nudeln, dazu ein Obst und Rinderhacksteak mit Champignon-Rahmsoße, dazu Semmelknödel für 4,70 Euro in der Mensa auf der Carl Zeiss Promenade. Am Ernst-Abbe-Platz, ich mache einfach weiter. Am Ernst-Abbe-Platz könnt ihr die indische Paprika-Tofu-Pfanne genießen mit ein bisschen Reis für 2 Euro. Das ist auch vegetarisch, vegan und Vorsicht, es ist Koriander drinnen. Zumindest, ja, das bedeutet dieses Zeichen. Vielleicht, ja, müsst ihr mal gucken, ob man den optional dazu weglassen kann. Ansonsten gibt es Tomaten-Spinat-Rahmnudeln. Dazu ein Dessert mit Panna-Cotta-Geschmack. Das ist auch vegetarisch. Und die Plant-Based Currywurst mit Pommes. Regional, vegan, vegetarisch für 3,70 Euro. Für die FleischesserInnen unter euch gibt es das Hähnchenschnitzel mit Rahmgemüse und Kartoffelpüree für 4,70 Euro. Am Philosophenweg gibt es auch was zu essen?
0: Möchtest ja, du? Ja. Da gibt es karibischer Süßkartoffel-Kokoseintopf, dazu ein Stück Obst für 2 Euro. Da ist Knoblauch mit dabei, Rahmspinat mit Rührei und Kartoffeln. Das ist vegetarisch für 2,50 Euro. Spätzle mit Käsesoße und einem Dessert für 2,50 Euro und Paprika-Rahmgeschnetzeltes mit Nudeln oder Reis für 3,20 Euro mit Schweinefleisch. Und am Uni-Hauptgebäude gibt es heute karibischer Süßkartoffel-Kokos-Eintopf, dazu ein Stück Obst für 2 Euro. Frankfurter Wurstgulasch mit Spiralnudeln für 3,20 Euro. Da ist

0: Schweinefleisch und Knoblauch mit dabei. Und Tortelloni mit Kürbis, Maronensoße und Cashewkernen für 3,20 Euro.
1: Lecker auch. Kann ich empfehlen, hatte ich gestern. Also nicht mit Tortelloni, sondern mit Spaghetti. Aber kann man gut essen. Es gibt endlich wieder Kürbis.
0: Yay.
1: Ja, ja, so viel zur Mensa. Ja, wir haben jetzt noch schlanke 12 Minuten und füllen die noch mit ein kleines bisschen Musik. In unserem Player als nächstes haben wir Bella Reid mit A Parade. Wir hören rein, würde ich sagen.

0: Das war, ich meine, ich sehe das immer nicht mehr, was denn gerade lief.
1: Berg lief gerade, Berg mit Lanina, auch ein schöner Song, Berg mit Kuh. Ich kenne jemanden, der sagt immer Berg-Kuh, Berg-Kuh. Und da muss ich immer kurz überlegen, wen er jetzt eigentlich meint. Ja, das war Berg und wir haben noch einen neuen Song für euch, bevor wir uns dann jetzt auch gleich verabschieden. Wir haben dabei Ness featuring Montez, Stille Kämpfe. Ness ist eine österreichische Künstlerin, die so alt ist wie du, Lydia. Sie ist 2004 geboren.
0: Ui.
1: Vanessa Dullhofer aus Österreich mit bürgerlichem Namen und ist ein bisschen, ist in die Charts reingeflogen. Sie hat mit 16 bei einer österreichischen Talentshow nämlich mitgemacht und ist dann direkt dort gestartet. Ist inzwischen ziemlich bekannt in Österreich und auch in Deutschland und spielt jetzt auch nächstes Jahr im März am 27. glaube ich, in Leipzig beim Täubchental. Also wenn ihr mal sie auscheckt oder vielleicht auch kennt, ihr könnt sie nächstes Jahr im März in Leipzig erleben. Ja, und sie hat jetzt zusammen mit Montez einen Song gemacht. Montez dürfte eigentlich den meisten Leuten ein Begriff sein, vor allem Menschen, die gerne Deutschrap hören. Ist auch schon länger im Game, Jahrgang 1994. Und der Deutsch-Spanier war dieses Jahr auf seiner 15 Jahre Jubiläumstour. Also schon ein bisschen unterwegs. Ja, und jetzt haben die beiden einen Song zusammen gemacht. Der heißt Stille Kämpfe und geht ein bisschen in die Tiefe. Es geht inhaltlich ein bisschen darum, dass man nicht alles mit sich selbst ausmachen soll, sondern sich Menschen anvertrauen darf, wenn es einem schlecht geht. Da hören wir jetzt gleich rein. Vorher sagen wir aber noch kurz Tschüss.
0: Ja, war schön heute.
1: Ich finde auch. Bin gut in den Dienstag gestartet. Ich hoffe, du auch und ich hoffe, ihr alle auch. Ganz viel Spaß heute bei dem schönen Wetter. Ganz viel Erfolg an alle, die jetzt noch in der Bib sitzen. Und wir hören uns dann, also das Campusradio hört ihr morgen wieder ab 8 Uhr, ab 9 mit Moderation. Jetzt kommt noch Ness mit Montez. Stille Kämpfe. Macht's gut.
0: Ciao, ciao.